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Heute begrüßen wir im Jahr 1973 zum ersten Mal einen späteren Weltstar in den Hitparaden mit einem wirklich zeitlosen Song in den US Top 25 mit dem Piano Man von und mit Komponist und Sänger Billy Joel. Er wird daraufhin diesen Songtitel über Jahrzehnte zum Markenzeichen und auch zu seinem Spitznamen bekommen, weil er sich eben genau wie sein Hauptdarsteller im Song namens Bill ganz einfach an sein Barpiano setzt, damit ihm dort seine Stammgäste ihre geheimen Wünsche anvertrauen können. Denn es ist Samstagabend at the regular crowd, also die Stammgäste, die schlurfen so allmählich rein. Ein alter Mann streichelt verliebt sein Glas Gin Tonic und irgendwo in seiner Erinnerung steckt ein Lied, von dem er nicht mehr so ganz genau weiß, wie es geht. Aber es war traurig und zugleich auch schön. Er erinnert sich an früher und er bittet diesen Bill, sein Lied für ihn zu spielen. Son, can you play me a memory? So heißt's. I'm not really sure how it goes. Wie oft geht das so, dass man das Lied, das man spielen soll, eigentlich gar nicht so richtig kennt? Und in der nächsten Strophe, da trifft der Bill auf seinen Freund und Stammgast John, der ihm ab und zu mal einen ausgibt. Der John ist auch immer schnell mit einem Witz und einem Feuerzeug mit dabei, wann immer es darum geht, dem Bill an seinem Piano Zusprache zu geben. Auch wenn der John nach eigenem Gefühl das Zeug zu einem Filmstar hätte, wenn er nur woanders wäre. Der Paul ist ein Immobilienmakler in der nächsten Strophe und wäre im Grunde gerne Schriftsteller gewesen und hatte deshalb auch nie Zeit für Frauen. Die Kellnerin verhält sich politisch geschickt. She's practicing politics, heißt's, während die anderen Geschäftsleute langsam im Alkoholdunst der Marke Einsamkeit versinken. Man kommt hier einfach gerne her, um sein Alltagsleben zu vergessen. Denn das Piano klingt immer nach Karneval und das Mikrofon riecht nach Bier. Aber die Gäste werfen dem Pianoman auch gerne immer Bread in the Jar, also Geld ins Glas, und freuen sich auf den nächsten Refrain vom Pianoman Billy Joel.

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liebe Hörer. Und das heute zum 499. Mal. Wunderbar, dass Sie auch heute dabei sind. Und natürlich auch ein herzliches Willkommen denen, die heute vielleicht zum ersten Mal zuhören. Gerd Musfelder Mikrofon und mir obliegt auch die Sendeverantwortung. Querbeet geht es heute und am Klavier hören Sie jetzt John Leon Gross, Jahrgang 1916 aus New Orleans, Archibald nannte er sich. Einer der letzten sogenannten Barrel House Pianisten. Und hier ist er mit Ballin' with Archie, erschienen auf Imperial Records im Jahre 1950. 1973 ist Archibald verstorben. Der Alkohol und sein schwaches Herz haben sich nicht vertragen.

1960 war Barbara mit den Temptations ein Top-30-Hit. Die Doo-Wop-Gruppe stammte aus New York und es blieb ihr einziger Hit, denn ihr Leadsänger Neil Stevens versuchte sofort sein Glück mit einer Solokarriere. Diese Temptations hatten also nichts mit den Motown-Temptations zu tun. Mit diesem Song grüße ich mal Thomas in Kiel, dem die Sendereihe gefällt und der gern Teen-Sound hört. Nun, Thomas, ich denke, da sind heute einige Aufnahmen dabei, wie diese hier, Kathy Gina and the Roommates und Please Love Me Forever.

vielleicht schon einen Vorgeschmack auf Halloween. You can get 'em Frankenstein mit den Castle Kings. Chuck Berry's Maybelline habe ich heute in einer Version mit Rod Bernard gespielt, ein sogenannter Vertreter des Swamp Pop, der die New Orleans-Spielarten Rhythm and Blues, Cajun, Creole und vielleicht noch etwas Country und Western mixte. Jetzt habe ich eine ungewöhnliche Version von Bobby Darin's Hit Dream Lover für Sie. 1961, also bereits ein Remake, wurde der Song mit Kathy Moore auf Majesty Records 302 in Hollywood veröffentlicht, ist inzwischen aber auch auf verschiedenen Teen Sound CDs erschienen.

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1: Mother-in-Law war 1961 für Ernie K. Doe ein Nummer 1-Hit und ebenfalls aus dem Jahr 1961 stammte Son-in-Law, also der Schwiegersohn-Song mit Louise Brown. Und die Gene Vincent-Nummer Rocky Road Blues gab es heute mit den Mule Skinners. Wir machen weiter mit den Utopians und Along My Lonely Way, 1962 auf Imperial Records erschienen.

You're My Girl war die B-Seite der zweiten Single für Douglas Cornell and the Hot Rods auf Elton Records, erschienen im November 1959. Die Single wurde kaum einmal wieder veröffentlicht, also recht selten. Wesentlich bekannter ist da schon Tommy Sands mit Warrior Kind, im November 1958 auf Capitol Records erschienen und mindestens 20 Mal auf Samplern wieder veröffentlicht. The Echoes kommen jetzt mit einem Doo-Wop-Song Ding Dong auf G-Records 1028 aus dem Jahre 1957. G-Records war ein Nebenlabel der Firma Roulette.

und hallo, Gerd Musfeld am Mikrofon mit der 499. Sendung Teen Beat damals. Ich wünsche gute Unterhaltung.

Die Stimme könnte Ihnen bekannt sein, denn ich glaube, so 1965/66 war es, da hatte der Mann einen Riesenhit. Wir sangen immer Volle Pulle, der Hit hieß aber Woolly Bully und der Gesuchte ist natürlich Doc Sam mit seinen Pharaohs. Ich habe eine seiner ganz frühen Aufnahmen gespielt, Crazy Baby. Und davor gab es so etwas wie ein Remake. 1964 erschien Shortening Bread mit den Vectors auf Timp Nummer 13. Ihnen ist sicher die Version mit Paul Chaplain and the Emeralds aus dem Jahr 1960 eher bekannt. Dickie Doo and the Dones meinen jetzt, lass mich allein, lass mich weinen, leave me alone, let me cry, und die Melodie kennt jeder, Glory, Glory, Hallelujah.

0: Bereits im Juli 1954 erschien der ABC Boogie mit Bill Haley and His Comets als B-Seite von Shake, Rattle and Roll und davor gab es The Cyclones mit Say What. Und mir scheint, der Vater sollte mal zum Ohrenarzt gehen, sonst hätte er nicht so viele Male gefragt, Say What, denn die Tochter fragte, Can I go to the hub? Bis der Alte endlich sagte, No. Zur nächsten Aufnahme kann ich nicht viel sagen, nur sie erschien auf Starling 101, heißt Yeah Yeah Baby und der Interpret ist Bobby Stanley.
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Der nächste Winter kommt bestimmt. Da kann man sich schon mal ein wenig einstimmen mit den Belmonts, der Background-Gruppe von Dion DiMucci und Wintertime. Davor hörten sie Robert Calvin Brooks mit dem Chicken Hop. Nun, Sie kennen den Mann natürlich besser als Bobby Blue Bland. Im Juli 2013 ist er gestorben und der Spiegel nannte ihn in einem Nachruf den Frank Sinatra des Blues. 1958 hatte die afroamerikanische Gesangsgruppe The Shields einen Hit mit You Cheated. 1965 machte Hannah Lee auf Pacemaker 258 ein Remake des Songs.

Rauch geblasen haben zum Ausklang der heutigen Sendung. The Cavaliers Blowin' Smoke hieß die Aufnahme. Und davor hörten sie Johnny G., der versicherte, Yes, I'm loving you. Wie schön, aber es ändert nichts. Meine Sendezeit ist um. Ich lade Sie ein, auch nächste Woche zur 500. Sendung dabei zu sein. Selbe Stelle, selbe Welle, selbe Zeit. Danke fürs Zuhören und tschüss, sagt Ihr sendeverantwortlicher Plattenplauderer Gerd Musfeld.

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2: Wir blättern unseren musikalischen Tageskalender wieder um und wir landen mit Axel Lindner auch wieder bei denselben Themen, die uns auch weiterhin durchs Jahr begleiten werden, mit gut 4000 unterschiedlichen Songgeschichten, mit knapp schon 2000 tagesaktuellen Geburtstagskandidaten und dazu auch immer mit mindestens zwei unterschiedlichen Film- und Fernseherinnerungen aus den 50s, 60s und 70s. Natürlich hat auch der Elvis bei uns jeden Tag seinen Stammplatz sich erspielt, denn bei uns diktieren um diese Uhrzeit die Musikgeschichten, das Geschehen. Denn auch die sollen natürlich neben den Tönen in ganz besonderem Maße auch nicht verloren gehen. Oft auch gerade vielleicht so, dass man so ein wortlos abgespieltes Musikstück gar nicht so richtig beschreiben kann. Wo gehört denn das eigentlich hin? Warum gibt's eigentlich mehr als rund 3000 deutsch-englische 50-50-Pärchen in diesen Jahrzehnten? Oder warum war es eigentlich auch gar so beliebt, auch bei unseren Nachbarn von zeitgleichen US-Originalen abzukupfern? Was sind eigentlich die wirklichen Beweggründe für mehr als 500 schwarz-weiße Pop- und Rhythm-and-Blues-Pärchen? Jeder Oldie-Fan kennt freilich von diesen Typen auch ein paar Dutzend und die Insider ganz bestimmt noch mehr. Aber bei genauerem Hinschauen, da haben all diese Themenbausteine regelrecht System gewonnen damals, das man aber beim bloßen Anhören der Töne eigentlich gar nicht mitbekommt. Also lasst uns wie gewohnt erstmal loslegen aus unseren Top 500 der Non-Hit-Rock'n'Roll-Singles aus unserem Hit History Tageskalender.
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damit auch die Eingangsstruktur von unseren ersten drei Songs nochmal ganz gut verständlich werden soll. Wir haben uns in unserem Oldie-Sammlerkreis im Grunde nahezu zu jedem Musikstil mal gut 500 Titel rausgesucht, mit Singles, die es aber gerade nicht mehr in die Billboard-Charts geschafft haben. Aber eben mit Singles, die es trotzdem aber verdient hätten, dass man sie dorthin hätte aufnehmen sollen. Selbst wenn es auch damals gerade im Rock'n'Roll-Zeitalter bereits erbitterte Gegner dieser Musikrichtung geben durfte und gerade auch weiße konservative Kräfte damit den Niedergang der Jugendkultur schon vorhergesagt haben. Nur wir waren da schon immer anderer Meinung und wir präsentieren euch an dieser Stelle zuerst mal eben genau so eine Rock'n'Roll-Single, die damals in diesen Kreisen für Aufruhr gesorgt hat. Und danach holen wir uns als zweite Non-Hit-Hörprobe jeweils eine Vocal Group Harmony oder eine Doo-Wop-Single auf unseren Spielplan und zu guter Letzt noch vor unseren Songgeschichten, dann einen alten Boogie-Woogie-Tanzklassiker, weil es ja zuweilen auch noch kurz vor unseren 50 Song Stories noch den ein oder anderen Frühzeitgeburtstag schon mal zu feiern gibt. Also nach der Rock'n'Roll-Scheibe kommt die Doo-Wop-Scheibe und danach ein Abstecher zu den Boogie-Woogie-Tanzscheiben aus den 40s und 50s, bevor es dann tatsächlich losgeht auf unserem Hit-History-Tageskalender. 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

Nun könnten wir uns solche Non-Hit-Jahresauswahlen durchaus für beliebig andere Stilrichtungen auch vorstellen. Alles so von Tin Pan Alley bis Woodstock. Für Rockabilly, für Rhythm and Blues, für Blues oder Country. Auch noch gut 1000 Teen-Pop-Singles hätten sich dafür auch schon angesammelt. Unsere Instrumentalabteilung, die führen wir dann auch jeweils durch die 50s, die 60s und die 70s mit einem Beispiel. Damit's dann aber jetzt nach unserem Boogie-Woogie-Beispiel erst so richtig losgehen kann bei uns. Hit History Tageskalender.

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3: Unsere tägliche Hit-History-Halbzeit öffnet wieder seine Pforten mit Axel Lindner. Zuerst wie immer aus den 50s, dann aus den 60s und auch quer durchs gesamte Jahr durch die 70s. Mit immer denselben Themen, aber auch immer jeden Tag mit komplett anderen Songgeschichten zu diesen Themen. Mit den Originalversionen berühmter Hits, mit unseren schwarz-weißen Hitvergleichen und auch wie immer mit unseren Top 1000 der deutsch-englischen 50-50-Pärchen. Und auch davon hätte es auch garantiert noch mal mehr als 1000 weitere Exemplare gegeben, die uns einfach nur aus Zeitmangel auch nicht mehr zum Zug kommen durften. Das heißt, auch wenn wir uns hier quer durchs komplette Jahr jeden Tag auch treffen können und wollen, die schiere Menge an oft auch unbekannten Originalversionen, an schwarzen Rhythm and Blues oder Soul-Geschichten oder auch an eingedeutschten US-Hit-Adaptionen, die macht diese Sendereihe garantiert so spannend. Täglich aufs Neue mit unseren Hit-History-Halbzeiten. 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

Wir reaktivieren diesmal eine weitere Country-Komposition von Fred Rose, hier mit Jimmy Newman im Jahr 1957, mit einem ganz soliden Texas-Shuffle-Grundbeat mit Sweet Kind of Love. Denn dieser Fred Rose, der wird uns hier bei unserer Originalzeitreise auch noch vielfach als Ideengeber dann begleiten. Zum Beispiel bei Hank Williams zur Carlisle von A Mansion on the Hill oder Take These Chains from My Heart oder auch It's a Sin für den Eddie Arnold und den Bill Haley. Also reiht sich sein Sweet Kind of Love auch in dieselbe Frühzeitkategorie der Hillbilly-Hits mit ein. Hier genau nämlich 10 Jahre vor dem Jimmy Newman mit Bob Wills and his Texas Playboys bereits 1947 zum Original von A Sweet Kind of Love.

Ain't That a Shame? Mit dieser pop-platzierten Nummer 1-Version von Pat Boone, da wollen wir heute unsere nächste Hit History Song Story starten, denn damit zeigt sich auch ganz besonders ein Zeitgeistphänomen in den sogenannten Transition Years, also den Übergangsjahren ins Rock'n'Roll-Zeitalter. Dort gab's Mitte der 50er Jahre wirklich hunderte solcher weißer Coverversionen, die nicht nur hier am Beispiel von Pat Boone auch sehr häufig wesentlich erfolgreicher gewesen waren als das zeitgleiche Rhythm and Blues Original. Bei unseren täglichen R&B Countdowns, da machen wir solche schwarz-weißen Hitpärchen auch gut und gerne mal über 100 Mal zum Thema. Aber das Muster dieser Coverpaare, das war schon immer wieder das gleiche. Man nehme einfach einen weißen Saubermann-Sänger wie hier den Pat Boone oder auch eine seiner beliebten Kolleginnen. Dazu arrangiert man die Rhythm and Blues Horn Section mit dem Saxophon einfach um für ein 20-Mann-Studio-Orchester mit Bläser. Und weil damals das Tantiemenrecht noch eine Hohlschuld gewesen war, da gingen die schwarzen Originalkomponisten häufig gänzlich leer aus. Nur dieser eine Bursche aus New Orleans, der versteht diese Masche für sich zu nutzen wie kaum ein zweiter. Denn der Fats, der hat mit seinen Originalversionen auch bald die Nase vorn gegen die weißen Pop-Plagiate. Und genau damit startet der Fats Domino nun jetzt 1955 auch seine Pop-Karriere. Es ist dabei im wörtlichen Sinne aber nur eine Schande, dass zuvor der Pat Boone hier noch die Nummer 1 abschöpft, während der Fats Domino auf der 10 stehen bleibt in den Popcharts. Bei Fats Domino, da heißt's Ain't It a

wieder mal so ein ganz typischer sogenannter Nadelstich mit der deutschen Variante, eben auch gleich selbst über den großen Teich gebracht vom Originalinitiator Gene Pitney, der sein Town Without Pity auch damals bei uns zum gleichzeitigen Kinofilm mit Kirk Douglas damals auch bestens promoten kann, in der Stadt ohne Mitleid. Da geht's dort auch mit deutscher weiblicher Starbesetzung mit Christine Kaufmann und Barbara Rütting um die damals allseits vorherrschende Doppelmoral in Deutschland, als es ums Aufdecken einer Vergewaltigung geht. Denn dort wird die erst 16-jährige Schülerin Karin, gespielt von der Christine Kaufmann, von US-Soldaten vergewaltigt. Und ihr Anwalt, der Major Steve Garrett, gespielt von Kirk Douglas, der bittet die Anklage und eben auch den Vater von der Karin von der Höchststrafe für seine Soldaten abzusehen, weil er sonst das Mädchen in ein hartes Kreuzverhör ziehen wird. Und genau so ist es dann auch gekommen und sie wird sich ihr Leben nehmen. Also ein durch und durch wirklich tragisches Justizdrama mit passender Hitbeteiligung durch den Soundtrack vom Komponisten Dimitri Tjomkin und eben dem Sänger des Titeltracks mit Gene Pitney aus der Stadt ohne Mitleid, The Town Without Pity.

Wenn es schon mit dem amerikanischen Original kein Hit werden wollte, dann aber doch hier auf der Insel mit Billy Fury und seinem Wondrous Place. Was wären also unsere 50-50-Pärchen auch ohne den entsprechenden Seitwärtsblick auf die Insel? Denn auch dort wird ganz genauso wie bei uns auch mehr als 1000 Mal in den zeitgleichen US-Veröffentlichungslisten gesucht nach passendem Adaptionsmaterial, wobei es naturgemäß bei den Engländern eigentlich auch noch viel schneller ins Studio abgeht als bei uns, wegen der natürlich nicht notwendigen Übersetzungsarbeit, diesmal mit der Vorlage von Jimmy Jones und seinem Original von A Wondrous Place.

gehen mit unserem nächsten Original-Hit-Pick mal zuerst nach England mit Max Bygraves aufs britische Hitparadentreppchen im Jahr 1958 mit den Tulips from Amsterdam, mit der Musik von Komponist Ralf Arni und einem ursprünglich auch deutschen Text von Ernst Bader. Der schreibt übrigens auch den deutschen Text zum Tag, als der Regen kam, für die Dalida oder auch für Heimweh von Freddy auf Memories Are Made of This und einige mehr. Aber demnach wird diesmal eben aus den Tulips am Ende auch wieder einmal ein deutsches Ursprungsoriginal mit den Tulpen aus Amsterdam, schon im Jahr 1956 mit Jean Walter.

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1: Unsere Hit-History-Frühzeitgeschichten, die fallen manchmal so ein bisschen aus dem Rahmen. Denn wenn es für einen Song auch gerne mal so ein bisschen länger dauern mag, dann ist das womöglich nicht jedermanns Sache, Historianer. Dem einen ist es mal zu ausführlich und dem anderen zu oberflächlich. Nur Musikgeschichte ist eben mal viel zu spannend, um es einfach noch kürzer machen zu können in manchen Fällen. Hier bei unserer Hit-History-Halbzeit.
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in the mood for love. Wir sind natürlich auch um diese Uhrzeit wieder in Stimmung für die nächste kleine Zeitreise mit dem Fats und seinen Uhrwerken. Und dazu drehen wir heute seine Hitsingle von I'm Walkin' im Jahr 1957 einfach mal um. Der Fats, der praktiziert diese Single-Aufteilung mit je einer Eigenkomposition und einem Tin Pan Alley-Klassiker auf der anderen Seite auch schon seit einigen Monaten nach Blueberry Hill oder My Blue Heaven oder auch zum Beispiel mit When My Dreamboat Comes Home. Alles Rhythm and Blues Vertonungen mit Songs aus den 20er Jahren. Denn zur Originalversion davon schalten wir jetzt zu diesem Musikmoment 1957 mal gerade 20 Jahre in die Vergangenheit zurück. Zum Film Every Night About Eight mit Schauspielerin und Sängerin Frances Langford in der Hauptrolle. Und so treffen wir sie mit ihrem Signature-Tune für dahin bereits im Jahr 1935 hier zur Urversion von I'm in the Mood for Love.

fast schon wie gewohnt nur eine von vielen Hit-Versionen schon im ersten Erscheinungsjahr 1935. Hier bis zur 12 mit der Urzündung aus dem Film Every Night About 8 von und mit Francis Langford. Aber aus diesem guten Dutzend zeitgleicher Singles, da entsteht daraus auch zum Beispiel mit Little Jackie Little schon die erste Nummer 1. Aber auch die Komponisten Jimmy McHughes und seine Texterin Dorothy Fields, die werden hier bei unserer Ur-Oldie-Serie auch immer wieder mal gefragt. Nach On the Sunny Side of the Street, nach I Can't Give You Anything But Love oder The Way You Look Tonight und A Fine Romance. All diese Tin Pan Alley-Klassiker, die schaffen es auch mühelos durch die Hitparaden Jahrzehnte. Gut 10 Jahre nach der ersten Hitwelle, da treffen wir jetzt bereits nach dem Zweiten Weltkrieg hier den Mr. B, den Billy Eckstein in den Top 15 im Jahr 1946 mit I'm in the Mood for Love.

einer der erfolgreichsten schwarzen Entertainer der 40er und frühen 50er Jahre. Allein in seinem ersten Solo-Jahrzehnt, da platziert dieser Billy Eckstein von 1944 bis 54 rund 3 Dutzend Chart-Erfolge. Und dagegen ist unser nächster Hitparadengast, der Clarence Beeks aus Oxdale in Tennessee, gerade mal mit 2 Rhythm and Blues-Aufmerkern fast ein One-Hit-Wonder. Auf der Bühne, da nennt er sich ab 1952 King Pleasure und er wird mit diesem Rhythm and Blues Nummer 2 Hit zum Meister des sogenannten Vocalese-Gesangs gewählt. Im

Gegensatz nämlich zum Scat-Gesang zum Beispiel von der Ella Fitzgerald. Da verwendet man beim Vocalese-Gesang keine Nonsens-Silben, sondern bei der Improvisation über einen Saxophonlauf gerne mal Parodietexte. Ursprünglich, da kommt dieser Begriff Vocalese vom klassischen Gesang mit to vocalize, also mit der Stimme ein bisschen was üben. Und dieser King Pleasure, der wird mit dieser Gesangstechnik 1952 zum gefeierten Rhythm and Blues Star, noch hoch bis zum Rang 2 mit I'm in the Mood for Love.

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1: Einer der Meister des Vocalese-Gesangs, den auch zuweilen beispielsweise Slim und Slam oder der Cab Calloway oder der Babs Gonzales sich zu eigen machen, bis hin dann später zu den Manhattan Transfer, der King Pleasure mit Pianist Ernie Freeman hier 1952 auf dem Treppchen mit I'm in the Mood for Love und mit unserem nächsten Vollblut-Gesangsduett, da steigen wir jetzt mit dieser Capital LP schon tief ins Rock'n'Roll-Zeitalter mit ein. Mit Louis Prima, Keely Smith, Sam Butera and The Witnesses aus der Live-Show at the Tahoe in Las Vegas. Der Louis Prima hat sich ja auch ganz bewusst für eine außerordentlich erfolgreiche Live-Karriere in den 50s entschieden und er schaut mit seinen Verkaufszahlen weniger aufs Billboard-Magazin damals. Aber was er in diesen Tagen auf Schallplatte hinterlassen hat, das beeindruckt bis heute nicht nur die 50s-Tanzgemeinde ganz besonders. So viel Groove muss man erstmal hinkriegen auf der Bühne mit I'm in the Mood for Love. Jetzt 1958 mit Louis Prima and the Witnesses. Ja.

In the Mood for Love, heute unser Ur-Oldie des Tages. Auf unserer Zeitreise durch mehr als 25 Jahren an Hitparadengeschichte und den Abschluss unserer Songgeschichte, den erleben wir heute im Jahr 1961 mit einer Doo-Wop-Formation aus Brooklyn. Die Chimes platzieren dort nach Once in a While über den Jahreswechsel 60-61 fast in den Top 10 gelandet, hier nochmal aus den 30er Jahren. Also liegt's auch gleich wieder nahe, dass auch mit dem identischen Erfolgsmuster auch gleich noch die Nachfolgesingle hinterher in die Top 40 rangiert wird. Weitere gut 40 Jahre später vertonen diesen Klassiker dann auch der Brian Ferry oder der Rod Stewart für ihr American Songbook Album. Aber wir belassen es mit unserer Songgeschichte damit für heute mal bei unseren angestammten gut 25 Jahren an Hitparaden Zwischenraum von der Francis Langford 1935 bis zum Fats und hier jetzt bis zum Hit-Erfolg 1961 mit den Chimes, mit I'm in the Mood for Love.

Diesmal ist der Boyd Bennett bei uns nicht der Lieferant eines zeitgleichen Vielfach-Hits mit seinem 17, auch zum Beispiel noch mit den Fontaine Sisters zum Hit oder von Rusty Draper, auch in England mit Frankie Vaughan in den Hitparaden, sondern jetzt nimmt sein Sänger dieses bahnbrechende Alter auch gleich mit in den Bandnamen nochmal zur Antwort. Denn 17, das ist in diesen Augen nichts anderes als das jetzt so betitelte Groovy Age.

welchem Alter man sich auch gerne sein so betiteltes Groovy Age dann festmachen möchte. Ob nun mit 17 oder vielleicht auch erst mit 70, das sei mal jedem selber überlassen. In jedem Fall wird für den Boyd Bennett das Groovy Age auch weiterhin 17 bleiben. Auch wenn er tatsächlich als Bandleader auch seinen Hit auch in der zweiten Version 1959 auch wieder nicht persönlich singen wollte. Diesmal übernimmt das nämlich sein Frontmann Al Henderson als Mitglied bei den Boyd Bennett's Rockets zum quasi wiedererstarkten Groovy Age von 17.

Mit Mondscheinliebe und Musik, da treffen wir uns zu unserem nächsten 50-50-Pärchen. Mit allen drei Themen kann man natürlich im Teenager-Deutschland 1959 auch bestens punkten. Insbesondere auch hier die Nana Gualdi, die auch kurz zuvor erst mit dem Doris Day-Cover von Everybody Loves a Lover in den deutschen Top 5 gelandet war. Und so wird hier auch relativ ähnlich im Grundrhythmus das Ganze ausgestaltet. Allerdings liefert diesmal die Sue Rainey das dazu passende US-Original mit My, My, How Time Goes By. Nur diesmal war bei allem Gleichklang dann hüben und drüben kein Hit-Erfolg mehr zu erwarten, aber trotzdem entwickelt man durch solche Non-Hit-Beispiele auch vielleicht so ein recht gutes Schlagergespür, wie es eben auch bei so manchem deutschen Hit-Nachfolger dann laufen darf. Auch wenn hier selbst die US-Vorlage zu Hause in Amerika diesmal leer ausgeht, mit Sue Rainey und My, My, How the Time Goes By.

Der Bill Haley ist heute auch wieder dran aus seinem 57er Album Rockin' the Oldies mit Please Don't Talk About Me When I'm Gone. Also sprecht nicht über mich, sobald ich weg bin, aber sprecht in jedem Fall über die Musik, die wir für euch hinterlassen. Das wünschen sich nicht nur die Komponisten Sam Sept und Bee Palmer mit ihrem Texter Sidney Clare. Auch wir möchten natürlich ganz gerne, dass ihr euren Freunden auch von unseren kleinen Musikgeschichten erzählt, die ihr hier bei den Top 1000 der Originalversionen berühmter Hits auch miterleben könnt. Denn wir schlängeln uns ja nach diesem Muster nicht nur durch die Frühzeit-Oldie-Geschichten hier durch die Jahre, sondern wir setzen diese Hitvergleiche mit ihrem jeweiligen Original natürlich auch weiter fort in den 50s und den 60s und auch in den 70s. Es lohnt sich also in jedem Fall hier über die Musikjahrzehnte uns mitzubegleiten, denn wirklich jedes Jahrzehnt, das hat locker genug, um unvermutete Originalversionen jeden Tag aufs Neue zu bieten, wie hier auch zurück bis ins Jahr 1930. Auch eben längst schon verschollene Musikmomente, die uns der Bill Haley aber diesmal ganz mühelos mitten reinhebt ins Rock'n'Roll-Zeitalter. Und dabei liegen inzwischen zur Ersteinspielung mit Bandleader Gene Austin und dem Bill auch diesmal schon wieder 15 Jahre dazwischen zum Original. Bereits zum ersten Mal auf dem Treppchen mit Please Don't Talk About Me When I'm Gone im Jahr 1931 mit Gene Austin.

Selbstverständlich folgen dem Gene Austin auch zeitgleich diesmal wieder gut 10 weitere Single-Varianten im Jahr 1931, was damals einen wirklich erfolgreichen Tin Pan Alley-Schlager dieser Tage ja eigentlich auch immer auszeichnet. Das mag man sich vielleicht mit der heutigen Musikbrille oftmals gar nicht mehr so recht vorstellen, dass es quasi zeitgleich von ein und demselben Song auch immer gleich mal mindestens ein halbes oder ein ganzes Dutzend oder mehr unterschiedlicher Singles zu kaufen gab. Denn es war eigentlich relativ egal, wer denn nun gerade eine erfolgreiche Komposition zum Hit macht. Der Verkauf der Notenblätter, der sogenannten Music Sheets, auch für den hauseigenen Piano-Einsatz, der macht damals auch so viel Umsatz, dass man sogar eine eigene Music Sheet-Hitparade aus der Taufe hebt. Und ab Mitte der 30er Jahre wird auch unter dem Slogan Your Hit Parade daraus ein erstes Radio-Top-40-Format. Dabei werden aber für heutige Verhältnisse vielleicht ganz ungewöhnlich einzelne Songs vorgestellt und nach dem jeweiligen Songtitel kamen dann die unterschiedlichen Schallplattenvarianten drunter gelistet, also die Interpreten. Und so kommt auch kurz nach dem Gene Austin hier gleich der Bert Lones mit seinem Orchester in die Top 10 mit Please Don't Talk About Me When I'm Gone.

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Was aber einen wirklich erfolgreichen Tin Pan Alley Klassiker ausmacht, das ist wie hier auch mit Johnny Ray die mehrfache Hiteignung über mehrere Musikgenerationen hinweg, damit inzwischen bereits im Jahr 1953 jetzt gelandet in den Top 30. Und inzwischen erlebt man unseren heutigen Ur-Oldie auch bereits mehrfach auf der Kinoleinwand. Im Jahr 1939 mit Joan Crawford im Film The Woman, dann 10 Jahre später im House of Strangers mit Edward G. Robinson und Susan Hayward in den Hauptrollen 1949 und nur gut ein Jahr später dann im Lullaby of Broadway mit Doris Day und Gene Nelson in den Hauptrollen. Und freilich gibt es natürlich auch dann neu veröffentlichte Single-Varianten davon, zeitgleich auch mit den Dinning Sisters, mit Sammy Davis Jr. oder den Mills Brothers und einigen mehr. Aber für unseren heutigen Abschlusstake, da gehen wir mit Joe Jones nochmal ins Jahr 1961 zu seiner Hitsingle California Sun. Denn genau dort auf der B-Seite erleben wir dann nochmal eine komplett andere rhythmische Vertonung für unsere heutige kleine Zeitreise. Please don't talk about me when I'm gone.

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Wir sammeln auch heute mal wieder den puren schwarzen Sound in den wortlosen Top 10 hier im Jahr 1953 mit Little Walter und seiner pentatonischen Mundharmonika mit Off the Wall, nachdem er auch gleich mit seinem Instrumental Juke bis zur schwarzen Nummer 1 gekommen war. Da legt er gleich noch mehrfach nach in den Top 10 und das auch gerne mal wortlos. Mit ihm entstehen dann in den folgenden gut 10 Jahren mehr als 10 solcher Singles, eben immer mit einer gesungenen und einer instrumentalen B-Seite, also absolut zeitgemäß, auch hier genau 10 Jahre später immer noch zum Snake Dancer von und mit Little Walter Jacobs.

I saw Linda yesterday. Aber heute, da sehen wir nicht die Linda, sondern den Geburtstag von Dickie Lee. Eigentlich heißt er gebürtig Royden Dickie Lipscomb. Heute am 21. September 1941 in Memphis, Tennessee geboren und damit auch nach seinen Patches im Jahr 1962 ja auch schon zum zweiten Mal in eigenem Namen platziert. Aber seine erste Nummer 1, die kommt im selben Jahr in den Country Charts. Erstmal als Komponist für den George Jones. She Thinks I Still Care aus der Feder von Dickie Lee.

uns einfach nochmal kurz zurückgehen mit unserem Jubilar Dickie Lee ins erste Rock'n'Roll-Jahr 1957, als er noch mit angehenden Rockabilly-Tönen absolut zeitgemäß klingt und hier auch 19

Jumpin' Gene Simmons mit dem Dodo im Südstaaten-Modus in der Dickie Lee Geburtsstadt Memphis, Tennessee, angeliefert von unserem Jubilar im Jahr 1964. Und dann wollen wir ihn unbedingt auch nochmal als Kompositionsgeber weiter ins Visier nehmen. Hier 1966 für die Jones Boys mit ihren Impressions, mit den heutigen Geburtstagseindrücken von Dickie Lee.

Nach den Impressions, den Geburtstagseindrücken, da wollen wir mit unserem Jubilar auch noch einen kurzen Sprung riskieren zu seiner reinen Country-Karriere, weil diese Country-Nummer 1 auch garantiert jeder Oldie-Freund bestens kennt. Der Pop-Top-Ten-Hit stammt 1975 von Austin Roberts und der wandert somit auch postwendend zu uns mit der Geschichte von der Rocky zu Frank Farian. Und ich erinnere mich noch zeitgleich an die Hitparade, als da sowohl Daddy Cool von Boney M. als auch der Frank Farian mit Rocky bei uns im selben Jahr gechartet waren. Aber hier kommt die dazu passende Country Nummer 1 von unserem Jubilar, Dickie Lee und Rocky.

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1: Seid wie immer ganz herzlich willkommen, Historianer. Eine neue Ausgabe von Axels Themenrunde steht parat, zu der wir für die nächste Stunde mal wieder einen Komponisten, einen Produzenten und einen Country- und Rockabilly-Sänger rausgepickt haben. Der schafft's zu uns ohne einen einzigen eigenen Chart-Erfolg trotzdem in unsere Musikthementruhe, weil sein Wirkungskreis vor allem für seine zeitgleichen Country-Kollegen wirklich so groß war, dass er als Manager von Bobby Helms, von Marty Robbins, von Jimmy C. Newman oder auch vom großen George Jones einen absolut markanten Fußabdruck hinterlassen konnte. Also lasst euch überraschen von Leben und Wirken von Lee Emerson aus St. Paul in Virginia. Heute also garantiert mal keinerlei Soul- und Rhythm- und Blues-Töne in den kommenden 60 Minuten. Aber ich bin mir mal sicher, es wird trotzdem heute ein tolles Stück Musikgeschichte mit Oh, What a Night. Was für ein spannender Zeitgeistmoment von und mit Lee Emerson.

Catch That Train. Wir springen auch gleich zur B-Seite der Single auf den Erfolgszug von Lee Emerson Bellamy, wie er mit vollem Namen heißt. Geboren wird er genau am 21. September im Jahr 1927 in der Kleinstadt St. Paul in Virginia. Und dort beginnt man als Komponist vollkommen selbstverständlich erstmal mit ein paar typischen Hillbilly-Arrangements. Das Ganze im Jahr 1955, als in der Country-Musik es noch verpönt war, mit einem Schlagzeug auf die Bühne kommen zu dürfen und sich demnach auch noch alle großen Hillbilly-Musikbühnen noch weigern, mehr als einen Standbass und eine Rhythmusgitarre zu akzeptieren. Aber es dauert nur noch wenige Monate, so little time, bis der Lee Emerson dann auch seine ersten überregionalen Verkaufsmöglichkeiten dann finden wird mit seinem Freund Marty Robbins. Er bringt ihn in diesem Jahr auch zur Columbia, wo die beiden im Duett auch ihre gemeinsamen Gehversuche unternehmen mit So Little Time mit Marty Robbins und Lee Emerson.

I'll Know You're Gone, schon die zweite gemeinsame Single der beiden Labelkollegen, die wird dann 1956 hier bereits zum ersten lokalen Erfolg aus der Feder von Lee Emerson, wobei sie bei den Hillbilly Hayrides inzwischen im Duett schon eher davon profitieren, dass der Marty Robbins zum Beispiel mit That's Alright Mama im Original von Arthur Crudup oder auch mit der Maybelline von Chuck Berry bereits die ersten zwei Top 10 Country Hits eingefahren hat. Und so verlegt sich der Lee Emerson neben dem Komponieren erstmal aufs Management von seinem Freund Marty Robbins. Natürlich kommt auch der Elvis im Jahr 1955 schon mit der typischen Dreimann-Besetzung auf die Bühne. Aber der Lee Emerson überzeugt seinen Freund Marty Robbins auch für die nächste Scheibe nochmal auf die althergebrachte Weise, mit der Country-Instrumentierung auf Fiddle und Steelgitarre zu setzen. 1957, da schaffen die beiden dann immerhin schon den Sprung in die Pop-Nummernkreise der Columbia, wobei es nun wirklich noch nicht so recht danach klingt. Aber auch die Pop-Crossover-Erfolge von Sing in the Blues oder von Knee Deep in the Blues von ihrem Labelkollegen Guy Mitchell, die werden im Nachgang dann deutlich schon ihre Wirkung zeigen. Denn es ist schon klar, wohin die Reise jetzt gleich gehen wird. Nochmal mit Marty Robbins und mit Komponist und Sänger Lee Emerson für Where Did You Go?

Love My Lady von Lee Emerson, hier für Bobby Helms geschrieben, der nun auch seinerseits inzwischen schon mit dem Fraulein und auch mit dem Weihnachtspop Top 10 Klassiker vom Jingle Bell Rock an die großen Umsätze rankommt. Und so erweitert der Lee Emerson seinen Musikmanagement Pool jetzt auch um den nächsten Chart-Aspiranten, um den Jimmy Edwards für dessen Love Bug Crawl. Aber weil er es eben auch als Komponist weiterhin wissen will, da spendiert der Lee Emerson für ihn auch die Silver Slippers, jetzt schon 1960 mit deutlichem Pop-Arrangement und mit Saxophon, alles für Teenager geeignete Texte ausgerichtet, für die Silver Slippers, für Jimmy Edwards.

Boyd Bennett and the Rockets zum Hershey Bar. Und die nächste Mercury-Single arrangiert der Lee Emerson dann auch erstmals unter seinem Pseudonym Haywood Jenkins, weil er damit seine eigenen Chancen im Rock'n'Roll und im Teenager-Bereich mal austesten möchte, mit der Total in Time als Haywood

Like all the other times. 1961 arrangiert der Lee Emerson seine Kompositionen dann wieder für den Marty Robbins und damit hat er dann auch seinen ersten millionenschweren Topseller im Gepäck mit der Ruby Ann, eine Country Nummer 1, die auch in die Pop Top 20 rübergereicht wird und sogar in England auch in die Top 25 kommt. Der Durchbruch ist geschafft, nicht nur als Musikmanager, sondern auch als Komponist für den Marty Robbins mit seiner Ruby Ann.

Du, in The Lover's Leap hier vorneweg noch für die Fontaine Sisters im Pop-Arrangement, während der Lee Emerson seine Komposition eigentlich erst noch weitergibt an seinen Kollegen Webb Pierce. Beides im typischen sogenannten Texas-Shuffle-Rhythmus eingespielt, denn auch die Country-Welt akzeptiert inzwischen ja auch das Schlagzeug auf der Bühne. Genau dank dieses Grundrhythmuses, den hat damals 1956 der Cherokee Cowboy Ray Price damals erstmalig nach einer monatelangen Nummer 1 der Crazy Arms so richtig salonfähig gemacht. Und damit wird eigentlich erst so richtig der Weg geebnet vom Hillbilly-Sound zum weißen Rock'n'Roll. Denn erst mit diesem Texas Shuffle, da wird das Schlagzeug in Hillbilly-Kreisen quasi zwangsakzeptiert. Und so schafft auch der Webb Pierce, genau wie zuvor der Marty Robbins, jetzt ebenfalls diesen Spagat zwischen einem Pop-Hit und einer Country-Notierung. Das Ganze mit Schlagzeug. Der im wörtlichen Sinn nächste Sprung in die Hitparaden mit den Kompositionen von Lee Emerson zum Lover's Leap mit

I thought I heard you call my name. Hier 1961 mit Claude Gray nochmals aufgelegt. Aber den Urhit aus der Feder von Lee Emerson, den hat zuvor bereits der Porter Wagoner in den Country Charts bis auf Rang 11. Laut Songregister, da schreibt dieser Lee Emerson rund 80 Songs, vorwiegend für seine Kollegen. Aber am bekanntesten, da wird er dann spannenderweise durch die mysteriösen Umstände seines Todes. Doch zuvor wollen wir diese nächsten beiden Country-Top-Hits in seinem Namen nochmal auf keinen Fall heute vergessen. I thought I heard you call my name. Wir wissen heute in dieser Stunde, es geht nur um einen Namen. Lee Emerson als Komponist für Porter Wagoner.

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Woman I Need, der nächste Country-Top-10-Erfolg für den Johnny Horton aus der Feder von unserem heutigen Hauptdarsteller Lee Emerson. Der hatte dann genau am 2. Dezember 1978 sein abruptes Lebensende gefunden, weil ihn nämlich ein später ebenfalls recht bekannter Musiker, der Staff Sergeant Barry Sadler, bei einem Beziehungsstreit erschießt. Beide wollten sie dasselbe Mädel abschleppen und der ausgebildete Soldat Barry Sadler, der hat seine Waffe gezückt und den Lee Emerson gezielt erschossen. Der Mann mit dem grünen Barett, The Ballad of the Green Berets, auf der Nummer 1 im Jahr 1966, hier mit dem Todesschützen Staff Sergeant Barry.

Ballad of the Green Berets sorgt auch bei uns sowohl mit einer Nummer 1 durch den Freddie Quinn als auch hier mit der deutschen Top 10 Urversion von Heidi Brühl für ordentliches Aufsehen. Der Barry Sadler bekommt übrigens für diesen Todesschuss an dem Lee Emerson im Endeffekt gerade mal 5 Wochen Gefängnis aufgebrummt. Denn der Rest seiner 5-jährigen Haftstrafe, der wurde dem amerikanischen Soldaten aufgrund seiner Verdienste fürs Vaterland bei den US Special Forces erlassen. Aber auch der Barry Sadler wird dann im Jahr 1989 in seiner Heimatstadt Guatemala City in Tennessee ebenfalls erschossen. In Deutschland braucht's dazu glatt 100 Mann und einen Befehl. Nur die Heidi Brühl beschreibt hier nicht die Lage eines heroischen Soldaten der Green Berets, sondern den verzweifelten Versuch, gegen all die zeitgleichen Kriegshandlungen zu protestieren. Denn am Ende warten immer die Mädels zu Hause, dass ihre Männer am Ende hoffentlich wieder gesund und munter nach Hause kommen dürfen. Bei uns auch die Titelmelodie dann im Film Der grünen Teufel im Jahr 1968 mit John Wayne in der Hauptrolle. Zu

könnten wir diese Stunde für den Lee Emerson nochmal von vorne beginnen lassen. Das wünscht sich hier der Bob Gallion mit Start All Over. Der Lee Emerson macht davon auch seine eigene Hillbilly-Aufnahme noch 3 Jahre zuvor. Aber zum Ausklang, da haben wir uns mit Billy Walker noch einen richtigen Rockabilly-Klassiker im Namen von Lee Emerson hier aufgespart. Ganz bestimmt kommt er damit in alle Herzen der Rockabilly-Gemeinde, auch wenn das Songthema jetzt schon gleich das Ende unserer Sendung mal vorbereiten wird, mit I've Got Leavin' on My Mind für Billy Walker durch Lee Emerson.

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Ich denke jetzt wie immer, Historianer, um diese Uhrzeit ans Nachhausegehen. Genauso wie sich unsere heutige Themenrunde für den Lee Emerson damit allmählich dem Ende zuneigt. Der Billy Walker gibt jetzt hausintern bei der Columbia noch ein letztes Mal an unseren heutigen Themengeber für I Cried Like a Baby. Aber ihr habt trotzdem keinen Grund traurig zu sein, denn Axels Themenrunde packt genau hier um diese Uhrzeit dann seine Schallplatten bald wieder aus. Ich hoffe, es hat Spaß gemacht, für diese Stunde mit Leben und Wirken von Lee Emerson sich so ein bisschen durchzuhören. Er hat es zwar mit seinen Kompositionen und Singles nie bis ganz nach oben geschafft in seinem eigenen Namen, aber wenn man wie er als Country-Komponist in den Rock'n'Roll-Tagen immer viel zu nahe am Rockabilly-Sound vertont, dann hat man auch wie hier nochmal mit Billy Walker oder zuvor mit Johnny Horton aus heutiger Sicht ganz bestimmt ganz genau ins Schwarze getroffen. Aber die konservative Hillbilly- und Country-Gemeinde in den Mid-50s, die hatte diesen allzu jugendlichen Country-Ableger Rockabilly damals nie so recht ins Herz geschlossen. Das soll uns aber heute garantiert überhaupt nichts ausgemacht haben, denn wir greifen uns gerne genau solche Gratwanderer immer wieder gerne raus für Stilwelten so genau auf Messers Schneide. Immer wieder gerne bei Axels Themenrunde.

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unser tägliches Elvis-Date macht heute ganz im wahrsten Sinne des Wortes einen recht kurzen Abstecher beim Film Paradise Hawaiian Style. Mal nur mit 1 Minute 22 hier, mit einer der kürzesten Mikrofonaufenthalte von Elvis. Die Komponisten Bernie Baum, Bill Giant und Florence Kay, die schreiben fast den kompletten Soundtrack im Jahr 1966 für den Elvis. Aber von ihnen kommt beispielsweise auch That's Old Fashioned für die Everly Brothers oder Watch What You Do With My Baby für die Peggy March, aber auch für den Elvis, The Devil in Disguise oder die Kissin' Cousins, der Text zu Ask Me oder Do Not Disturb und You Gotta Stop, genauso wie der Titelsong zum Film Rustabout oder Nightlife aus Flaming Star. Diese drei Komponisten, die gehören ganz bestimmt zu den ganz besonders guten 60s-Hitlieferanten für den Elvis, der ja auch mangels eigener Live-Auftritte jetzt auch mehr und mehr auf die Komponistenleistungen seines Teams sich verlassen muss, weil ihm die direkte Resonanz vom Live-Publikum ja bewusst verloren gegangen war. Also, wir greifen uns auch noch einen zweiten Teig von Baum, Giant und Kay aus dem Soundtrack von Paradise Hawaiian Style.

Was für ein Hundeleben im Südseeparadies mit Elvis A Dog's Life, als der Helikopterpilot Rick Richards, der mit seinem Rundflugservice über die Inseln von Hawaii sein Geld verdient und sich dabei in die Judy Houston verliebt, gespielt von Susanna Lee. Und dabei wird schon wie gewohnt mit Südsee-Stimmung nicht gegeizt, hier auch musikalisch im House of Sand.

im House of Sand aus dem Film Paradise Hawaiian Style. Auch diesmal kein ausgekoppelter Chart-Hit und damit dann auch der letzte Elvis-Film mit unbeschwertem Südsee-Flair auf die Teenager-Exploitation-Welle. Ein guter Teil der amerikanischen Teenager, der hat inzwischen nämlich schon ganz schön genug bekommen von diesen immer wiederkehrenden Bikini- und Strandgeschichten, auch mit einem guten halben Dutzend an Surfer-Filmen dieser Art mit Annette Funicello und Frankie Avalon oder mit Bobby V und Donna Loreen und mit Jan and Dean und den Beach Boys. Wann immer eben selbst die musikalische Ausgestaltung das Ganze nicht mehr ausschlaggebend zum Filmerfolg machen kann, dann erleben wir hier so ganz allmählich auch ein ganz anderes Amerika mit einer jetzt zunehmenden Gegenbewegung der Jugend, die jetzt plötzlich auch politisch und sozialkritisch werden darf gegen den Vietnamkrieg. Und so passen solche unbeschwerten Südsee-Sonnenfilme irgendwie nicht mehr so ganz ins Zeitgeschehen im Jahr 1966, auch mit Paradise Hawaiian Style.

0: Cosmos. Wenn wir bei unserem Oldie-Spartensender diesen Slogan anbringen, dann habe ich dazu unlängst mal eine gewagte These in den Raum gestellt, dass kaum mehr als 10% aller Charthits noch für die heute immer noch aktive Tanzmusikszenerie überhaupt tauglich sind. Will heißen, ganz egal, ob wir uns von einem wöchentlich stattfindenden Lindy Hop-Abend mit der Musik der 30er und 40er Jahre unterhalten lassen wollen oder hier bei uns wöchentlich mehrfach stattfinden, der 50s Record Hop oder auch bei den landesweiten Northern Soul Abenden ganz genauso oder auch gegebenenfalls von so manchen Diskothekenabenden aus den 70s, ganz zu schweigen natürlich von den Rockklassikern, die damals wie heute in den einschlägigen Tanzschuppen für volle Flächen sorgen. Das ist die Musik, die heute im 21. Jahrhundert immer noch gerne zum Einsatz kommt, auch abseits aller etablierten Hitparaden, Bucheinträge und auch abseits aller Slogans, die daraus entstammen mit den besten Hits aller Zeiten. Nur eben die einschlägigen Tanzklassiker, die stehen nun leider kaum in irgendwelchen Büchern zum Nachlesen, sondern die 1000 wichtigsten Diskothekenknaller oder die besten 1000 Rockklassiker, die muss man sich anderweitig oft recht mühsam erstmal zusammenklauben. Die vielleicht 90% der damals nicht gecharteten Tanzflächenfluter, die würde ich mir auch gerne aus den 70s und den 80s präsentieren lassen. Aber Historianer, da fehlt mir absolut die Fachahnung und dafür brauchen wir euch, Diskothekengänger, oder auch eure Schallplattenerinnerungen an die Paartanzabende mit der dazu passenden Musikauswahl. Die gut 1000 Pop-Hits pro Jahr, die haben schon viele ausgezeichnet gut gemachte Oldie-Sendeformate gefunden. Aber uns interessieren hier die handverlesenen restlichen 90% der Tanzmusikkultur von damals. Hier gerne auch durch eure Mithilfe aus den 70s und den 80s bei unserem Hit History Tageskalender.
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0: Unsere Hit-History-Halbzeit meldet sich für unsere nächste Runde jetzt aus den 60s mit unseren täglich neu bestückten Originalversionen berühmter Hits, mit einem kurzen Abstecher zu Beat in Europa und auch mit immer mindestens einem kleinen Songbeispiel aus unserer Jahresstaffel von Beat Goes Rhythm and Blues mit Axel Lindner. Also im Grunde thematisch jeden Tag auch immer derselbe Ablauf. Nur musikalisch gibt's an 365 Tagen auch garantiert 365 mal was ganz anderes an Songgeschichten. Jetzt eben aus den 60s mit unserer Hit History Halbzeit.
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ist diese Aufnahme von Jean Birkin und Komponist Serge Gainsbourg schlussendlich im November 1969 zur britischen Nummer 1 wird und auch zur deutschen Nummer 3. Da vergehen mit diesem Song knapp 2 Jahre. Und auch die so liebesbetonte Besetzung variiert im Jahr 1967 noch deutlich. Denn der Serge Gainsbourg bittet seine damalige Geliebte Brigitte Bardot damit ins Studio zur Band von Michel Colombier nach Paris. Dort wird dann der damalige Toningenieur William Flagellot das Ganze als Heavy Petting beschreiben. Nur mit dem Problem, dass der damalige Ehemann der Brigitte Bardot, der Gunther Sachs, sofort den weiteren Vertrieb der Single verbieten lässt. Schließlich wäre ja sonst sein Ruf als Playboy und Liebemann mit einem Schlag ziemlich ruiniert. Und so bittet auch die Brigitte Bardot darum, diese Originalversion von Je t'aime, moi non plus nicht als Single zu veröffentlichen. Aber es bleibt uns davon immerhin dieses zeitgerechte Album bei der französischen Dependance von der Philips überliefert, die uns dieses so betitelte Heavy Petting damit im Original auch präsentieren lässt, noch weit bevor Jean Birkin damit den Platz von der Brigitte Bardot übernehmen wird bei Je t'aime, moi non plus.

Die Nina Simone wird hier 1967 mit ihrem Do What You Gotta Do auf der Insel aufs Hitparadentreppchen steigen, während man zu Hause in Amerika davon eine durchaus auch gleichwertige Erfolgssingle präsentiert mit Al Wilson. Der Komponist Jimmy Webb, der übermittelt uns in diesen Tagen auch zum Beispiel die Hits von Galveston oder vom Wichita Lineman oder mit By the Time I Get to Phoenix für den Glen Campbell oder auch mit Up, Up and Away oder dem Carpet Man für die Fifth Dimension und natürlich auch den MacArthur's Park für Richard Harris und eben auch dieses Do What You Gotta Do mit der zweiten US-Hit-Variante mit Al Wilson. 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

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Gerade du kommt dann aber genauso wie auch By the Time I Get to Phoenix oder auch der Carpet Man schon zuvor als Albumtrack im Namen von Johnny Rivers auf unseren Originalspielplan. Also verfolgt uns der John Ramistella bei den Originalversionen berühmter Hits auch noch mehrfach hier in den 60s auf dieser Jahresrunde. Und so heute aus dem Album Rewind mit Johnny Rivers und dem Original von Do What You Gotta Do.

Wir bringen hier an dieser Stelle mit Beat Goes Rhythm and Blues auch wirklich eine ganze große Portion Liebe hier mit, sowohl zum Beat mit der Spencer Davis Group als auch immer zum zeitgleichen Soul-Original in den 60er Jahren, jetzt auch mit dem schwarzen Original der Malibus und ihrer Strong Love im Jahr 1965. Denn der britische Chart-Hit, der wäre natürlich ganz bestimmt nicht denkbar gewesen, wenn hier jetzt nicht kurz zuvor die Originalsingle auch schon bereits in den Plattenläden auf der Insel auch schon gelandet wäre. Zudem auch noch als eigentliche B-Seite gedacht, aber dann sofort von Stevie Winwood mit seinen Mannen umgedreht auf die kräftigere Rhythm-and-Blues-Seite der Strong Love von den Malibus.

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Der Rainer Marz kommt diesmal mit seinen King Beats aus Frankfurt zu uns mit Too Much Language Business, natürlich in Anlehnung bei Chuck Berry und seinem Monkey Business, auch für unsere komplette Jahresstaffel hier bei Beat in Europa, für diese täglichen Verflechtungen der einzelnen landessprachlichen Versionen. Da braucht es hier beispielsweise auch noch einen Eddie Mitchell in Frankreich mit einem Privatdetektiv, um hier überhaupt noch durchzublicken beim dazugehörigen Album Eddie in London. Denn auch dort steht der Chuck Berry natürlich derart hoch im Kurs, dass man ihn 1964 auch ganz genauso wie im restlichen Europa auch endlich mit dem Status versieht, den er wirklich verdient hat. Immerhin sorgen die Beatles in diesen Tagen ja auch endlich dafür, dass seine Kompositionen auch wirklich überall in die Gehörgänge kommen. Hier auch mit dem Detektiv Privé alias Brown-Eyed Handsome Man mit Eddie Mitchell.

der Flamingos. Aber verabschieden werden wir diesmal den Chuck Berry mit Monty und seinem französischen Abbild von Bye Bye Johnny. Ein wirklich prägendes Stück Musikgeschichte, das da vor allem in den zurückliegenden 10 Jahren mit den Originalversionen von Brown Eyed Handsome Man oder von Too Much Monkey Business dann erst so richtig gefunkt hat. Und das auch gerne eben gerade jetzt mit entsprechender landessprachlicher Färbung à la Chuck Berry. Jetzt noch mit Monty aus dem Jahr 1966 und Le Collège alias Bye Bye Johnny.

Wir treffen uns heute zum 60s-Album des Tages, mal ganz buchstäblich mit Tony Jackson und den Searchers zu ihrem Debüt 33er. Der heißt Meet the Searchers im Jahr 1963. Dort dann auch bereits mit ihren ersten beiden Charthits mit Sweets for My Sweet, entlehnt von den Drifters, und Ain't Gonna Kiss Ya von den Ribbons. Aber auch dort zu finden der Do Run Run von den Crystals, Money von Barrett Strong entlehnt oder Stand By Me von Benny King. So widmet sich auch die Searchers ihren Rhythm and Blues Wurzeln, genauso wie auch später die US-Hits noch von Love Potion Number 9 von den Clovers oder der Farmer John von Don and Dewey übernommen. Die sind dort mit Beat Goes Rhythm and Blues Anklängen auch schon bereits enthalten, genauso wie auch hier noch der Tricky Dicky von Richie Barrett ausgeliehen auf unserem 60s Album des Tages, Meet the Searchers.

Alright, wir befinden uns gerade mittendrin auf dem 60s-Album des Tages, Meet the Searchers in ihrem Debütjahr 1963, hier mit den Legends und Alright. So ist es auch in diesem Jahr bald absolut Alright. Tatsächlich 12 von 12 Songtiteln im Original aus Amerika rübergereicht zu bekommen. Wenn man also bei uns am Kontinent mal oft nur von den Beat-Gruppen sprechen mag, dann ist das so eigentlich zu großen Teilen importiert. Rhythm and Blues und Soul Sound, der sich nicht nur an der Merseyside in Liverpool dann seine eigenen Vertonungsvarianten auch sucht. Alright, jetzt zum Soundvergleich aus Meet the Searchers.

Since You Broke My Heart. Für so gut wie jede britische Beatband, da war es in diesen Tagen vollkommen normal und an der Tagesordnung, dass man wie hier auch bei den Searchers tatsächlich 100% importierten US-Sound auch hat. Das war klarerweise auch zu großen Teilen bei den deutschen Beatbands ganz genauso der Fall. Nur da kamen eben schon häufig die britischen Soundvarianten zu uns am Kontinent zuerst an. Und somit war das bei uns in der Wahrnehmung der damaligen Jugend mangels besseren Wissens einfach alles Beatmusik. Dabei wird auch hier bei Meet the Searchers zu tatsächlich 100% aus Amerika übernommen. Hier nochmal in Weiß von den Everly Brothers übergeben. Since You Broke My Heart.

treffen uns diesmal mit der Tina zu Bandleader David Hutchins, heute im Easy Listening Jahr 1964. Und dazu gesellt sich bei unserer 60s Instrumentalecke heute auch mal ganz locker im Bossa Nova Rhythmus gleich der nächste Bandleader Buck Ram. Den kennt man vor allem durch die Kompositionen für die Platters mit dem Great Pretender, mit der Twilight Time, mit Only You oder auch mit Adorable für die Drifters. Diesmal aber bei uns heute mit Benfica im Instrumentalmodus unterwegs im Jahr 1963 mit dem Orchesterchef Samuel Buck Ram.

Wir gehen als nächstes mit dem One-Hit-Wonder Leonard Cohen heute am 21. September 1934 nach Montreal in Kanada mit seinem tatsächlich einzigen rein deutschen Chart-Hit vom Lover, Lover, Lover bereits im Jahr 1974. Und dabei stellt sich auch mal wieder ganz früh die Frage mit diesen Folk-Balladen, was sind eigentlich Hitparaden wert, wenn im Grunde die Songs schon längst die Evergreens geworden sind, aber sie niemand in diese oft so übermächtig gehandelten Hitparadenbücher einfach mal eintragen wollte. Sein 67er Debütalbum, die Songs of Leonard Cohen, das hat sie alle in den Bann gezogen, damals in der Folk-Szene. Nur seine Plattenfirma CBS, die hat mit den ersten Single-Auskopplungen so langsam reagiert, als die Kollegen schon längst ihre Studio-Sessions auch davon eingespielt haben, wie auch hier zum Beispiel in der chronologisch bereits vierten Single vom Urschöpfer selbst, Leonard Cohen und seine Suzanne.

damit kommt die Suzanne von unserem Jubilar schlussendlich aber dann doch knapp 2 Jahre vor der Komponistenversion von Urschöpfer Leonard Cohen auch schon in die Billboard-Charts. Hier mit Noel Harrison im Jahr 1967, genauso wie auch hier mit Chad Mitchell zur Single, noch bevor der Leonard Cohen seine Suzanne als Single präsentieren durfte, schon die 3. Vorläuferversion mit Chad Mitchell.

0: genauso wie dann auch die Judy Collins bereits 1967 die Sisters of Mercy erstmal aufgreift. Alles aus der Feder von Leonard Cohen, als man damit bereits 4 Jahre wartet, bis davon die mögliche Single von unserem Jubilar nachgereicht wird. Und auf der anderen Seite bemerkt man auch ganz deutlich, dass inzwischen dieses Medium der LP ab diesem Schnittpunkt im Jahr 1967 sich besser verkauft als noch vorher in Zeiten der 45er Single. Der Hauptumsatz im Plattengeschäft läuft also jetzt allmählich in 33 Umdrehungen. Die Songs auf Leonard Cohen, die sind dafür wirklich ein ganz perfektes Beispiel, dass die langlebigen Trendsetter-Songs jetzt nicht mehr als Single erscheinen. Zum Beispiel auch mit Stairway to Heaven von Led Zeppelin oder Wish You Were Here von Pink Floyd war auch nie eine Single. Und im Grunde sogar alle Aufnahmen von unserem heutigen Jubilar. Leonard Cohen.
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That's No Way to Say Goodbye, sowohl hier mit Julie Felix, mit Roberta Flack oder auch mit der Ersteinspielung von Judy Collins. Da verabschieden wir uns jetzt von einem Folk-Komponisten, der nach Hitparaden-Maßstäben ein reines One-Hit-Wonder gewesen war, mit seinem rein deutsch platzierten Lover, Lover, Lover. Somit wird auch sein So Long Marianne ebenfalls noch mehrfach gecovert mit Noel Harrison, mit den Inner Circle, aber deshalb bleiben wir zum Geburtstag in Erinnerung beim Urschöpfer mal selber und sagen damit So Long, Leonard Cohen.

An diesem One Single Wonder wollen wir heute am 21. September keinesfalls noch vorbeigehen, denn hier hört ihr jetzt gleich die Tochter von Cab Calloway, die Chris Calloway, heute in Los Angeles, Kalifornien, im Jahr 1945 geboren. Also war der Papa bei ihrer Geburt schon knapp 40 und zum Erscheinen ihrer ersten und einzigen Single eben auch schon 60. Aber wie man da ganz gut hören kann, der Apfel fällt eben nicht weit vom Stamm. Chris Calloway und You're Something Else.

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Wir setzen heute ein großes Stück an Musikfernsehtradition fort. Genau ab dem 13. Dezember 1972, dann bis zum 29. November 1984. Denn dann moderiert Manfred Sechsauer zu Anfang auch immer noch mit Uschi Nerke bis 1978 den neu gegründeten Musikladen bei Radio Bremen in den Studios von Produzent Mike Leckebusch. Und der Musikladen tritt dann

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2: Der Axel Lindner begrüßt euch wie immer an dieser Stelle zu einer weiteren Ausgabe unserer Hit History Halbzeit aus den 70er Jahren. Und natürlich machen wir damit auch wieder Halt bei unseren Originalversionen berühmter Hits. Diesmal nur aus dem Musikjahr 1979. Und in unserer zweiten Viertelstunde gibt's natürlich dann auch einen nächsten deutsch-englischen Hitvergleich mit so mancher Hintergrundgeschichte, warum es auch tatsächlich gar so viele von diesen deutsch getexteten Adaptionsversuchen geben konnte oder man musste fast sagen geben musste. Zuvor aber erstmal zur musikalischen Einstimmung wenigstens mal noch ein bestens bekannter Chart-Hit zum Erinnern ans Jahr 1979.

Frei nach dem Städtemotto New York, Rio, Tokio. Da gibt's diesmal auch von der brasilianischen Metropole im Jahr 1979 einen Chart-Hit für den Pablo Cruz und I Go to Rio. Und genauso wie auch New York, New York nicht von Frank Sinatra im Original stammt, sondern von der Liza Minnelli, so findet sich auch hier bereits 3 Jahre früher, 1976, ein vollkommen unbekannt gebliebenes Original. Hier von Peter Allen und I Go to Rio.

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Ich überleb's. So werden das bestimmt auch einige unserer Stammhörer immer wieder mal in den Sinn nehmen, wenn wir uns hier auch in den 70er Jahren jeden Tag mal wenigstens einen solchen Übernahmekandidaten als 50-50-Pärchen auf den Spielplan legen. Diesmal mit der Dunja Reiter in den Top 15. Natürlich als direkte Anlehnung beim zeitgleichen Welthit von der Gloria Gaynor. Und wie gewohnt auch zumeist mit der textlichen 1:1-Übernahme von Ich überleb's. Alias I will survive. Und auch ganz genauso immer mit der mitschwingenden Frage, zumindest mal aus heutiger Sicht, warum hält sich denn die deutsche Schlagerwelt auch nach wie vor so derart nachdrücklich ans Eindeutschen von immer wieder zeitgleichen internationalen Hits? Wenn es wie hier mit der Dunja Reiter auch noch zu einem deutschen Charthit dann werden darf, dann hat man ohnehin alles bestens gemacht. Aber auch wenn es nicht damit klappen sollte, dann wäre das trotzdem kein Beinbruch. Denn 25% vom Gloria Gaynor Umsatz in Deutschland, das bringt die Studiokosten allemal rein. Und obendrauf darf man sich sicher auch einige weitere Monate an finanzieller Überlebensgarantie auch gesichert haben mit I Will Survive. So schlimm kann es also gar nicht sein, wenn wir uns natürlich auch, wenn ihr mögt, morgen auch wieder hier nach dem gleichen Motto treffen mit einem nächsten 50-50-Pärchen nach I Will Survive mit Gloria Gaynor.

0: Wir schauen uns selbstverständlich auch noch im Jahr 1979 hier weiter um bei unserem Jahresturnus der Originalversionen berühmter Hits und auch der deutschen 50-50-Pärchen. Aber wir achten auch auf die anderen Musikjahre, die wir bald wieder ins Visier nehmen. Und jetzt auch gleich weiter zu unserem Teil 2 von der Hit History Halbzeit.
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0: Mit unserer nächsten recht pompösen Musikinszenierung, da feiert unser Kinospielplan hier im Jahr 1978 jetzt den Kampfstern Galactica mit insgesamt 34 Dreiviertelstunden Episoden von 1978 bis 80. Und damit man die recht hohen Produktionskosten dieser Serie auch noch insgesamt ein bisschen senken konnte, da entschließt man sich zeitgleich zum Serienstart auch zu einem gleichnamigen Kinofilm vom Kampfstern Galactica und auch noch zu einer zweiten Schnittzusammenstellung zum Filmtitel Mission Galactica. Also lassen wir den Starbuck und den Apollo nochmal ins All starten mit der Titelmelodie von Stu Phillips und dem Ben Cartwright von Bonanza, dem Lorne Greene als Commander Adama auf dem Kampfstern Galactica.

You've Really Got a Hold on Me hängt bei den Beatles-Freunden am Album With the Beatles. Die englische Single kommt dabei von Cliff Bennett and the Rebel Rousers oder auch mit den Gamblers aus Newcastle. Der Smokey Robinson bringt seine Komposition dann mit seinen Miracles kurz zuvor sowohl in die Pop-Top 10 als auch zu einer schwarzen Nummer 1. Nur der Cousin von Jerry Lee Lewis, der Mickey Gilley, der schafft's damit dann genau 20 Jahre später aufs weiße Country-Treppchen von einem eigentlich schwarzen Uroriginal. You've Really Got a Hold on Me mit Smokey Robinson and the Miracles.

Die ganz frühen Ohio Players liefern hier auch bereits 1967 für die Ray Charles Plattenfirma Tangerine an der Westküste in Los Angeles diesen fetten Northern Soul Backbeat. Aber die buchstäblichen Neighbors, die bedienen sich damit beim auf die Eins gewanderten Grundbeat, beim Off the One Groove. Und auch diese rhythmische Übergangsphase, die bringt uns hier bei Let's Get the Groove, auch vor allem mit dem James Brown natürlich allen voran, dann auch einen völlig anderen Solo-Rhythmus, den die weißen Bands damals kaum adaptieren konnten. Und damit dann auch ganz vorsätzlich dieses ehemalige Rhythm and Blues Coverversions-Dilemma auch nicht mehr ein zweites Mal dulden zu wollen. Wir erinnern uns vielleicht gerade auch nochmal an die vielen Hunderten an schwarz-weißen Hit-Vergleichen, die noch zur Mitte der 50er Jahre den weißen Popsängern oft Millionen Umsätze beschert hatten. Aber die schwarzen Rhythm and Blues Originale, die sind zumeist vergleichsmäßig leer ausgegangen. Nur mit den neuen Rhythmustrends in der Funk- und Soul-Musikkultur, da macht man sich auch in Zeiten der Black Power-Bewegung natürlich zunehmend selbstständig. Eben auch ohne, dass die weiße Popwelt noch ihre automatischen Coverversionsangebote überhaupt an den Start bringen können, weil der schwarze Rhythmus inzwischen auch vorwiegend schwarz bleibt. Hier auch mit der Soul Clinic. Das Rhythmus-Krankenhaus zeitgleich in Weiß kaum zu erleben, hier im Jahr 1968. 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

Wir gehen hier auch schon 1968 mit der späteren Disco-Band Shalimar zur Funky Line. Wenn der Groove auch zum Vergleich binnen weniger Musikmonate jetzt voll auf der Eins steht. Für diese Sound- und Rhythmusentwicklung gibt's ja ebenfalls auch schon eine eigene funkige Jahresrundreise zu den sogenannten Dynasties of Funk. Dort hat sich der Buchautor Ricky Vincent diese Musikepoche auch ganz besonders nochmal rausgepickt. Und damit wollte ich euch für heute nur mal die maximale Breite der souligen Rhythmusvielfalt so ein bisschen in den Scheinwerfer stellen. Gerade eben noch mit den Rompern und den Soul-Cha-Cha-Ausläufern und hier jetzt kaum mehr als ein oder zwei Jahre später dann diese dann vollkommen schwarze Rhythmik, die nun aber auch keinerlei weiße Andockstellen mehr freigeben mag, bei dem nun die dazu passenden Einzeltanzbewegungen quasi so intravenös auch schwarz bleiben, ja auch gänzlich wortlos. Movin' and Groovin' mit den Volcanoes.

You're so sexy mit Hank Ballard. Der hat uns zuvor natürlich schon den Twist geschenkt, auch den Float, den Switcheroo oder auch den Continental Walk und so einiges mehr aus dem Land of Thousand Dances. Aber auch er findet dann zum Ende des Jahrzehnts natürlich diesen pur schwarzen Funk-Rhythmus so ganz besonders sexy. Genauso wie hier auch der Little Richard mit diesem neuen schwarzen Rhythmus mal ordentlich Geld verdienen möchte. Der rhythmische Brückenschlag quasi so von Tutti Frutti und der Long Tall Sally hier bis ins Jahr 1967 zu Money Is. Damals, da hatte ihm noch der Pat Boone mit seinen weißen Coverversionen das große Geld vorenthalten. Aber jetzt gibt's für die weißen Schallplattenmacher damit auch keinerlei Crossover-Adaptionschance. Money Is mit Little Richard Pennyman.

Fabulous Peps können es während dieser Tage auch leider nicht allen auf den Punkt recht machen, hier im Jahr 1967. Can't get it right. Aber auch das ist für Let's Get the Groove auch gerne immer den ein oder anderen Seitwärtsblick mal wert, dass sich die schwarze Tanzkultur eben auch während dieser so dramatisch umwälzenden Rhythmusjahre auch als Ausdruck der Black Power Bewegung auch kaum mehr Gedanken macht, ob denn die zeitgleiche weiße Musikbranche damit auch irgendwie umgehen kann. Und eben gerade das bedeutet auf der anderen Seite auch in unseren Breitengraden, dass man es als mitteleuropäischer Soul-Fan am Ende vielleicht noch so ein gutes Stück auch schwieriger hat, auch noch möglichst offen diesen so markanten Rhythmustransfer irgendwie mitzugehen mit diesem Off-the-One-Groove. Oder wer vielleicht auch schon ein bisschen länger an dieser schwarzen Nadel auch mit dranhängt, vielleicht auch seit den 80er Jahren schon. Damit konnte ich damals im Armin und Henry den Funky Ron aus Chicago jeden Dienstag an den Plattentellern stehen sehen und der hat mit seinen Scheiben auch gerade diesen Live-Tanz-Eindruck auch bei mir hinterlassen, wie sich diese schwarzen Tanzgrooves eben aufs schwarze Tanzpublikum auch auswirken. Und dann kamen da am Mittwoch dort auch noch die Rastafaris mit Ska und Rocksteady Sounds oder dann eben unser heutiges kleines Nebenbei-Thema Dienstags die schwarzen GIs beim Funk. Der Sound bewegt einfach und er kommt überhaupt nicht brav melodiös daher und er lässt auch keinen Raum zum Mitträllern einer Melodie-Hookline. Er siedelt sich im Bauch an und er heftet sich so wie ein Magnet dort fest an mit den Magnetics. 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

Richtig geklatscht muss auch als Rhythm and Blues und Soul-Fan manchmal erst gut hörbar vorgemacht werden bei Wise Up mit Junior and the Classics. Heute auch mal zwischen den Off-the-Funk-Grooves und dem Gypsy-Soul mit den Rompern und den Hip-Shakern zurück auch noch bis zum Rhythm and Blues. All diese verschiedenen Rhythmen entwickeln sich während dieser so kurzen Zeit der 60er Jahre und sie nehmen uns damit im Grunde auch mit zur Freitanzkultur bis in unsere heutigen Tage. Und so hoffe ich, dass wir dann auch gleich beim nächsten Mal wieder zusammenkommen wollen, wenn jetzt gleich auch noch die Olympics wieder 1966 vollkommen geradlinig daherkommen mit ihren 4 geradlinig gleich betonten Schlagzeugbeats und damit auch wieder bestens passend für die Northern Soul Tanzflächen bei ihr

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1: So, liebe Oldie-Freunde, jetzt habt ihr es wieder bis zum Schluss auch durchgehalten. Und dafür bedankt sich der Axel Lindner mit seinen Gästen aufs Allerherzlichste. Denn es ist jetzt in Zeiten des ständigen Überangebots ja nun alles andere als selbstverständlich, dass solche Musikbeiträge auch tatsächlich einen Zuhörstellenwert auch erreichen dürfen. Die gute Nachricht dazu, wenn euch dieser Zuhörbazillus jetzt schon befallen hat, schon morgen gibt's die nächste Packung davon, aber die schlechte Nachricht dazu, auch an jedem Tag des Jahres gibt's wieder so eine neue Packung an Musikgeschichten zu entdecken. Und so hoffen wir also, dass ihr diesen Zuhörbazillus auch weiter bei euch zulassen und kultivieren wollt, damit wir uns, wann immer es bei euch auch passen mag, auch gerne vielleicht gleich morgen auch gemeinsam wieder treffen dürfen, dann zu unserer nächsten Ausgabe vom Hit History Tageskalender.

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0: Stunden Studio Drüpplingsen. Ich habe frische Luft hier reingelassen, weil, ach, das tut so richtig gut nach dieser Hitze. Und ja, dann legen wir mal los am Mikrofon weiter oder wie immer, Ille Wallis. Und ja, ich habe einiges im Programm. Ob ich wieder alles durcheinander werfe, ich weiß es nicht. Ich muss ja auch noch etwas nachholen. Aber wie heißt es immer? Spontanität will gut geplant sein. Also ich denke mal, ich habe genug Material, was ich euch erzählen kann. Und vor allen Dingen habe ich noch ganz viele Geburtstagskinder. Die darf ich natürlich nicht vergessen. Das war gerade Alexander Klavs mit Free Like the Wind. Und der hat auch Geburtstag und der hat ja eine richtige, beachtliche Karriere hingelegt. Ich muss sagen, der junge Mann ist mir sehr, sehr, sehr sympathisch. Und gleich erzähle ich dann mal ein bisschen, das wollte ich ja letzte Woche schon, etwas über Geld. Und deswegen lasse ich das nächste Geburtstagskind singen, nämlich Gunther Emmerlich. Wenn ich einmal reich wäre.
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Und als nächstes, aha, Take on Me, und zwar hat Morgan Harkett Geburtstag. Aber vorher erzähle ich euch etwas, es geht um unser Geld. Aufpassen an der Kasse, Trinkgeld bei Kartenzahlung. Ist euch das mal aufgefallen? Egal, was man macht, es steht immer unten, kann man selbst im Internet, habe ich schon festgestellt, kann man eintragen, wie hoch das Trinkgeld ausfallen soll, wenn man denn Trinkgeld geben sollte oder soll oder auch nicht. Und das bleibt ja schließlich jedem selbst überlassen. Und dazu erzähle ich euch jetzt ein bisschen mehr, aber erstmal lassen wir jetzt Aha singen.

Ja, dann erzähle ich euch mal etwas. Aufpassen an der Kasse, Trinkgeld bei Kartenzahlung. Ich weiß nicht, ob euch das auch aufgefallen ist. Man kann anklicken, was man will, und man kann bezahlen, wo man will. Es steht inzwischen, wenn man per Karte zahlt, immer darauf, ob man Trinkgeld dazugeben möchte. Ich meine, das muss man doch jedem selbst überlassen. Es ist nämlich eine freiwillige Leistung und kein Bestandteil des Arbeitslohns. Auch digitales Trinkgeld geht an die Mitarbeiter, oft aber erst Ende des Monats. Und wer sicher gehen will, dass das Geld sofort und ohne Abzüge bei der jeweiligen Servicekraft ankommt, gibt das zugedachte Trinkgeld weiterhin in bar. Und das finde ich auch richtig so. So, nächstes Geburtstagskind. Ach, ein ganz toller. Andrea Bocelli. Und er singt aus Puccinis Turandot Nessun Dorma. Jetzt wird's wirklich wunderbar.

Das war das Orchester Bob Moore mit Mexiko. Und weiter geht's mit dem nächsten Geburtstagskind, das ist Linda Feller. Und sie hatte vor einiger Zeit mal einen Song zusammen mit Peter Sebastian aufgenommen. Ich kann nicht lachen, wenn du traurig bist, heißt er. Nein, wir sind jetzt nicht traurig. Jetzt hören wir uns die Musik an und ich erzähle noch ein bisschen was zu diesem Trinkgeld per Kartenzahlung. Achten Sie beim Kartenterminal auf Optionen wie kein Trinkgeld oder einen frei wählbaren Betrag. Auch im Einzelhandel gibt es Läden, die Trinkgeldoptionen für gute Beratung anbieten. Das ist aber unüblich und wird laut einer YouGov-Umfrage von 2/3 abgelehnt. Ja, da wäre ich auch nicht dafür. Jetzt also Linda Feller und Peter Sebastian. Liebe Grüße nach Hamburg.

Verbraucherschützer kritisieren das Trinkgeld per Karte. Wer beim Bezahlen plötzlich vor den Optionen 3%, 5% oder 7% steht, könnte sich unter Druck gesetzt fühlen. Ja, nicht nur könnte, man fühlt sich unter Druck gesetzt. Problematisch wird es laut Experten vor allem dann, wenn die Ablehnung kompliziert ist oder der Eindruck entsteht, Trinkgeld sei quasi Pflicht. Ja, das muss also, wie gesagt, jeder mit sich selbst ausmachen. Ich finde immer, demjenigen das Geld bar in die Hand zu drücken, ist immer noch am besten. Und jetzt habe ich einen Sänger, der leider nicht mehr lebt. Oliver Frank, er besingt die italienische Sehnsucht.

Ich nur mal so nebenbei möchte bitten um Entschuldigung, falls meine Stimme wieder wegkippt. Ich habe da im Moment etwas Probleme. Vielleicht sollte ich mal ein bisschen Honig zu mir nehmen, direkt aus Nachbarsgarten. Ja, ihr kennt mich inzwischen alle ganz gut und ihr habt auch rausbekommen, dass ich sehr gerne Country-Musik höre und dass ich sehr gerne Gospel höre. Und da habe ich wieder einen gefunden, der ist wieder von den Gaithers, da erzähle ich gleich vielleicht noch ein bisschen mehr. Und der Song heißt When the Roll is Called Up Yonder. Das hört sich alles immer so fröhlich an, das ist bei sehr vielen Gospels so, die sind sehr fröhlich. Und wenn man da sich den Text mal übersetzt oder genau nachliest, dann denkt man, ups, ist gar nicht so fröhlich, das ist bei diesem Lied auch. Das heißt nämlich übersetzt in Deutsch etwa, wenn dort oben die Namensliste aufgerufen wird. Also im Sinne von, wenn im Himmel die Anwesenheit geprüft wird. Das ist die berühmte Zeile aus einem bekannten christlichen Kirchenlied von James Milton Black aus dem Jahr 1893. Der gesamte Satz im Refrain lautet, And the roll is called up yonder, I'll be there. Und wenn dort oben die Namensliste aufgerufen wird, werde ich dort sein. Also das hat noch ein bisschen Zeit, aber wir hören uns trotzdem die Musik an.

Ja, und etwas schrägen Humor habe ich natürlich auch. Das wisst ihr. Ich habe gerade ein Schild gefunden. Da steht ganz groß drauf zum Friedhof und darunter 52 freie Plätze. Tja, ein Schelm, wer Böses dabei denkt. Jetzt komme ich nochmal auf die Gaithers zurück. Also die Bezeichnung Gaither Chor bezieht sich meistens auf den Gaither Homecoming Musikerkreis oder die Gaither Vocal Band. Es handelt sich um ein weltbekanntes generationsübergreifendes Musiknetzwerk aus den USA, das die moderne christliche Gospel- und Kirchenmusik entscheidend geprägt hat. Bill und Gloria Gaither, das Ehepaar, gründete das Musikimperium. Sie haben über 700 christliche Lieder geschrieben, darunter weltbekannte Klassiker wie Because He Lives. Und jetzt habe ich aber The Church in the Wildwood.

Und bevor jetzt die Wildecker Herzbuben singen, Paloma Blanca, Geburtstag hat der Wilfried Gliem. Und ja, leider singen sie nicht mehr zusammen, sind wohl im Bösen auseinandergegangen. Ja, da habe ich noch was Neues für euch. Diese Blüten kann man nämlich essen. Blumen und Pflanzen sind nicht nur eine Augenweide, sie bieten uns willkommene Abwechslung auf Teller und Glas. Wer einen Garten oder Balkon hat, kann eigene Blüten und Kräuter verwenden. Wichtig, nur Pflanzen nehmen, die nicht mit Pestiziden behandelt wurden oder an vielbefahrenen Straßen wachsen. Naja, das versteht sich ja von selbst. Etwa frische Blüten von Rosen, Kapuzinerkresse, Zucchini, Hornfeilchen oder Margeriten sowie getrocknete Blüten von Lavendel, Kamille und Hibiskus. Ja, und was man damit macht, das erzähle ich dann nach der nächsten Musik. Wie gesagt, die Wildecker Herzbuben.

Na, was gefällt euch denn besser, das Original mit George Baker Selection oder mit den Wildecker Herzbuben? Ich sage ja immer alles zu seiner Zeit, aber ich bin ja, das kennt ihr inzwischen, ein Verfechter der Originalsongs, obwohl es gibt natürlich Ausnahmen. Ich sage nur Dolly Parton und Whitney Houston. Aber wie gesagt, das muss auch jeder für sich entscheiden, ist Geschmackssache. So, und jetzt kommen wir nochmal zu den Blüten. Frische Blütenblätter sind ein süßer Hingucker, aber nicht nur. Wenn Sie frische Bio-Rosenblätter für 6 bis 8 Minuten in Zuckerwasser aufkochen, entsteht köstlicher Sirup, der gut zu Baiser mit Erdbeeren passt. Ein halber bis ganzer Teelöffel getrockneter Lavendelblüten gibt Keks- oder Muffinteig einen floralen Sommeranstrich. Oder Sie drücken vor dem Backen frische Stiefmütterchenblüten in den Teig. Dazu schmeckt blumiger Earl Grey. Für Rosinenkuchen oder Hefezopf kochen Sie Tee aus getrockneten Kamillenblüten und lassen Rosinen oder getrocknete Cranberries 3 Stunden lang darin ziehen. Was man nicht alles so machen kann. Ja, und jetzt kommt die nächste Musik. Ich weiß noch gar nicht was. Ich muss mal eben gucken. Aber ihr werdet's merken.

die Bee Gees mit dem letzten Überlebenden der Bee Gees, Barry Gibb. Sir Barry Allen Crompton Gibb, und er ist Member of the British Empire. 80 Jahre am 1. September und er ist ehemaliger Sänger und Gitarrist der Musikgruppe Bee Gees. Ja, wie gesagt, er ist der letzte Überlebende. Und jetzt habe ich mal eine Frage. Kommt noch ein Geburtstagskind, nämlich Bata Illich. Und der besingt den Textilverbund oder das Textilverbundelement. Wisst ihr, was das ist? Ich kläre euch auf. Er singt jetzt auf jeden Fall.

Na, habt das erraten? Textilverbundelement, das war in der DDR ein Knopf. Also das hätte sich aber in dem Song nicht gut gemacht. Ich will das Textilverbundelement an deiner Bluse sein. Nee, lassen wir weg. Aber ich habe noch ein paar verrückte Berufe gefunden. Zum Beispiel Schlange stehen. In Italien vergeuden Bürger rund 400 Stunden pro Jahr mit Schlange stehen. Auch in den USA braucht man manchmal viel Geduld bei Ämtern oder in Geschäften. Wer will, kann sich dafür einen professionellen Ansteher buchen. Ob für das neueste Smartphone, Konzerttickets oder Erledigungen im Einwohnermeldeamt, die gebuchten Ansteher erledigen alles. Ja, so viel dazu. Und dann gibt's noch einen Aquarium- oder Aquarienreiniger. Tauchen sollte er können, keine Angst vor Tieren haben. Der Aquarienreiniger, der von Tierparks und Zoos regelmäßig beschäftigt wird, darf sich auch vor großen, manchmal sogar gefährlichen Wasserbewohnern wie Haien nicht fürchten. Er muss ruhig bleiben, ohne hektische Bewegungen ins Becken steigen und sorgsam seine Arbeit machen. Besucher können die Taucher beobachten, wie sie die Scheiben reinigen und haben ihren Spaß dran. So einen Fensterputzer sieht man schließlich nicht alle Tage. Ich habe sogar ein Lied dazu, Aquarius mit Let the Sunshine In.

Ja, und da gibt es noch einen Zahnarzt für Pferde. Die Amsterdamer Radangler in der niederländischen Stadt Amsterdam soll es fast 880

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1: Danke, dass ihr noch dabei seid zur zweiten Stunde hier im Studio Drüblingsen. Am Mikrofon weiterhin Ille Wallis und jetzt kommt ein Schmankerl. Meat Loaf mit I Do Anything for Love. Er hätte auch Geburtstag.

Wie sagt mein Kollege Gernot immer, das ist die lange Rille. Ja, das war auch eine, wie gesagt, Meatloaf. Und jetzt wird's gesund. So viel Vitamin C steckt in Apfelsorten. Die dickbackigen Früchte stecken voller Immunbooster. Besonders das Vitamin C, die sogenannte Ascorbinsäure, ist in allen Kultursorten reichlich vorhanden. Jetzt will ich euch nicht diese ganzen Vitamin C-Mengen aufschreiben, aber besonders gut sind oder am besten sind Cameo. Die haben am meisten, der sagt mir überhaupt nichts eigentlich. Eine mittelgroße, gelblich-rote Apfelsorte aus den USA. Kenne ich gar nicht. Dann Granny Smith kennen wir natürlich. Gala, Elster, Golden Delicious und den Braeburn. Und ja, ich benutze meistens Elster und Braeburn, weil die am saftigsten sind. Der Braeburn ist ein knackiger Apfel mit komplexem, süß-herben Aroma. Der Neuseeländer ist besonders in Europa beliebt. Ja, auch bei Frau Wallis. Ja, und jetzt, ich hatte letztens schon mal Apfellieder, aber ich mache das nochmal. Ich spiele sie nochmal. Und zwar die Andrew Sisters mit Don't Sit Under the Apple Tree.

Ja, ein Apfel ist eigentlich neben der Banane, glaube ich, unser Lieblingsobst. Vielfalt weltweit und in Deutschland. Forscher schätzen die Gesamtzahl auf über 30.000 Sorten. Eine genaue Übersicht gibt es in einer Liste von Apfelsorten und da habe ich mal reingeschaut. Ich habe mich weggeschmissen. Aber erst dies zu Ende hier. In Deutschland wachsen etwa 1.500 bis 2.000 historische und moderne Sorten. Und im Supermarkt ist das Angebot oft sehr klein. Meistens findet man nur 5 bis 10 Standardsorten, wie eben genannt Gala, Elster oder Braeburn. Und jetzt habe ich, was habe ich denn? Winkelmühre, beiß nicht gleich in jeden Apfel.

0: Ja, wollte ich alle Apfelsorten vorlesen, dann würde ich hier eine halbe Stunde sitzen. Also es gibt tatsächlich eine Tabelle. Aber ich habe mal so ein paar rausgesucht. Tierische Bezeichnungen, viele alte Sorten wurden nach Körperteilen von Tieren benannt. Rheinische Schafsnase, krummer Hasenkopf, Danziger Kantapfel, Ochsenherz, Hahnapfel. Und dann gibt es Neuzüchtungen, die früher nach einflussreichen Persönlichkeiten benannt wurden. Geheimrat Dr. Oldenburg, Krügers Dickstiel, was immer das heißt. Klingt komisch, verdankt seinen Namen, aber schlicht dem, oh Gott, dem Pomologen Krüger und der Form des Stiels. Also ich sage jetzt mal nichts, was ich hier gelesen habe. Gott, oh Gott, ist doch eine anständige Sendung. Dann gibt es einen Apfel, der heißt Kaiser Wilhelm, Prinz Albrecht von Preußen, Finkenwerder Herbstprinz und Freiherr von Berlepsch. Ja, den kennen wir. Aber diesen Krügers-Dickstiel, den muss ich mir mal irgendwo raussuchen, ob es davon ein Foto gibt.
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0: Ein wunderschöner Song, der müsste jeden Tag irgendwo gespielt werden, der Apfelbaum mit Christian Franke und Edward Simoni und der
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0: Apfelkuchenwette. Ich schaue
1: Wunderschön.
0: aus dem Fenster, das Wetter ist fies, keine Sonne, nur Regen, die Stimmung ist mies. Es gießt, als gäbe es nie mehr einen Morgen. So langsam mache ich mir um mich große Sorgen. Wo bekomme ich nur bessere Laune her? Ach, ich habe eine Idee, eigentlich gar nicht so schwer. Es nützt eh kein Meckern oder Fuchen. Ich könnte doch die Nachbarn besuchen. Ach nee, da werde ich ja nass, macht keinen Sinn und auch keinen Spaß. Aber nach kurzem Grübeln fällt mir ein, lade ich die Nachbarn zu mir einfach ein. Ich backe noch schnell einen Apfelkuchen, dann sollen sie kommen und mich besuchen. Das ist eine super Idee, gesagt, getan, ich schmeiße schnell den Backofen an, rühre, knete, schäle wie um mein Leben, einen leckeren Kuchen wird es geben. Noch etwas Sahne, ja, die muss noch sein, wer Kalorien zählt, bleibt heute daheim. Ruf alle an, hallo, gleich um 4, seid ihr bitte alle bei mir. Und so geschah es, ach, was war das schön, so toll war unser Wiedersehen. Ihr dürft mich jederzeit wieder besuchen, ob mit oder ohne Apfelkuchen. Ja, das habe ich früher oft gemacht, als ich hier so um die Ecke noch wohnte. Das war so ein Wendehammer und dann haben wir uns zusammengetan und ich habe Apfelkuchen gebacken und wir haben gequatscht. Leider passiert das heute nicht mehr. Ich bin ja einmal 5 Minuten von da weggezogen, zwangsläufig. Aber Apfelkuchen,
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0: ein ganz
1: Kinder immer noch.
0: einfaches, schnelles Apfelkuchenrezept, der geht wirklich ratzfatz und legt euch mal Papier und Stift hin. Ich gebe das Rezept gleich mal durch.

Olivia Newton-John hätte auch in diesen Tagen Geburtstag und sie hat gesungen die Banks of the Ohio. Ja, ich komme von diesem, wie hieß der Ding da? Ich Krügers Dickstiel, ich komme da nicht drüber weg. Aber das Apfelkuchenrezept habe ich jetzt. Also schreibt mal mit, ich sag's aber gleich nochmal. Schneller Obstkuchen, 100 Gramm Margarine, 150 Gramm Zucker, 3 mittlere Eier, 150 Gramm Mehl, ein Vanillezucker, ein gestrichener Teelöffel Backpulver und ein Spritzer Zitrone. Alles verrühren, in eine Form füllen, gut fetten, Obst auflegen und bei 180 Grad im vorgeheizten Ofen circa 50 Minuten backen. Macht die Stäbchenprobe, dann seid ihr auf der sicheren Seite. Und statt Äpfel kann man übrigens Pfirsiche, Pflaumen, Kirschen, also eigentlich alles, was so auf den Markt kommt, nehmen. Und damit habe ich schon sehr, sehr viel Erfolg gehabt mit diesem Kuchen. Also guten Appetit.

Gleich geht's um Rosen. Willkommen in der Welt der Rosen. Und da habe ich rausgesucht jetzt Semino Rossi mit Sonto das Bellias. Also das ist, den Song kennen wir natürlich, Rot sind die Rosen. Aber es lässt mir keine Ruhe mit dem Dickstiel. Ich habe noch mal gegoogelt. Der Zeller Dickstiel, auch bekannt als Krügers Dickstiel, sowie unter weiteren Synonymen ist eine alte Tafelapfelsorte der Gruppe Rennet. Die Sorte wurde 2002 Streuobstsorte des Jahres in Norddeutschland. Da gibt es auch noch andere Namen dafür. Achim Agold Rennette, Zeller Dickstiel hatten wir ja, Woltmanns Rennette, Farbenschachtel. Übrigens bekannt seit 1850 und sieht sehr lecker aus. Also ich glaube, ich suche mal, ob ich den irgendwo finde. So, und jetzt geht's gleich zu den Rosen. Was habe ich denn jetzt mal? Rose Garden.

Lynn Anderson war das. Und warum die Rose als königlich gilt. Kaum eine Pflanze wird so verehrt wie die Rose und das nicht erst in unserer modernen Zeit, denn bereits in der Antike bahnte sich ihr Siegeszug in der Beliebtheitsskala der Blumen an. Schon immer wurde ihr eine bestimmte Symbolik beigemessen. Die alten Griechen und Römer verbanden sie mit ihren Göttinnen der Liebe und Schönheit, Aphrodite bzw. Venus. Rosen schmückten Tempel und Gärten und wurden als Zeichen von Reichtum, Eleganz und Leidenschaft angesehen und mit der Zeit entstanden durch Züchtungen immer neue Sorten. Keine andere Blume bietet tatsächlich eine vergleichbare Vielfalt. Ja, ich habe mir auch dieses Jahr ein Rosenbäumchen gekauft. Sie hat geblüht. Eine einzige Knospe oder eine einzige Blüte. Die war wunderschön, aber mehr ist da leider nicht gekommen. Also irgendwas mache ich falsch, ich weiß es nicht. Welche Arten und Sorten es von dieser Blume gibt, das erzähle ich gleich. Jetzt haben wir erstmal einen Song. Was nehme ich denn jetzt? Ach, ich könnte doch mal weiße Rosen nehmen. Weiße Rosen aus Athen mit Nana Muscuri.

Ja, gefüllt, ungefüllt, mit starkem oder dezentem Duft, hochwachsend, eher kriechend, einmal blühend oder öfter. Insgesamt gibt es 30.000 Rosensorten auf der Welt, unterteilt in verschiedene Arten und Klassen. Hierzulande kennen wir vornehmlich die Beetrosen, Kletterrosen, Edelrosen, Stammrosen und so weiter. Ja, und Rosen machen uns ja nicht nur Freude in der Vase. Übrigens, wenn sie sich besonders lange halten sollen, die Stiele direkt nach dem Kauf oder Schnitt mit einem sauberen Messer schräg anschneiden. Und eine saubere Vase nehmen, natürlich. Wer nimmt denn schon eine schmutzige? Also so ein Quatsch. Ja, und dann hat man noch, was man aus ihnen in der Küche zaubern kann. Die duftenden Blütenblätter unbehandelter Rosen eignen sich für süße Spezialitäten. Aus ihnen lässt sich etwa ein Rosengelee herstellen. Die Blüten werden im Wasser ausgezogen, der Sud mit Gelierzucker eingekocht. Das Ergebnis ist ein zart duftendes Gelee, das toll zu Gebäck oder Desserts passt. Oh, das hört sich gut an. Ich glaube, das probiere ich. Und gleich gebe ich nochmal das Rezept durch für den Apfelkuchen, nicht für den Rosenkuchen. Jetzt habe ich die Zeit der Rosen mit Peter Alexander.

Also hier nochmal schnell das Obstkuchenrezept, aber wie gesagt, ihr könnt es auch bei mir anfordern. 100 Gramm Margarine, 150 Gramm Zucker, 3 mittlere Eier, 150 Gramm Mehl, ein Vanillezucker, ein gestrichener Teelöffel Backpulver und ein Spritzer Zitrone. Alles miteinander verrühren, in eine gut gefettete Form füllen, Obst auflegen, also in dem Fall Äpfel natürlich schälen und in Scheiben schneiden und oben drüber verteilen. Ein bisschen eindrücken und dann bei 180 Grad im vorgeheizten Ofen circa 50 Minuten backen und die Stäbchenprobe machen. Das könnt ihr übrigens auch mit Pfirsichen, Pflaumen, die sind ja im Moment gerade aktuell, Kirschen könnt ihr das machen. Also da ist eurer Fantasie keine Grenze gesetzt.

0: Heinz aus der Schweiz. Nachträglich zum Geburtstag herzlichen Glückwunsch und für ihn bitte dann mit 66 Jahren, da fängt das Leben an. Vielen Dank, liebe Ille.
1: Ja, ist doch praktisch, wenn die Hörer die Grüße und Glückwünsche übernehmen. Danke, Helga, und herzlichen Glückwunsch natürlich zu dir, lieber Heinz.

Die Stimmen der Berge vorher mit der kleinen Kneipe habe ich nicht ohne Absicht gespielt. Ich habe mal so nachgedacht, beziehungsweise jetzt wieder nachgelesen. Hier bei uns hat auch wieder eine alte Kneipe dicht gemacht. Und wir hatten ja, oder meine Eltern hatten, meine Großeltern schon, hatten ja auch eine. Und ja, das gibt's alles nicht mehr. Diese ganzen kleinen Kneipen sind weg. Und was war es gemütlich? Es gab einen Stammtisch, es gab einen Doppelkopftisch. Wir haben gefeiert, wir haben die Abende uns um die Ohren geschlagen, wenn irgendwas im Fernsehen lief, weil wir die Einzigen waren, die einen Fernseher hatten. Ach, ich bin ganz begeistert, wenn ich an früher denke. Und da ist mir der Titel eingefallen, Micky Brühl mit seiner Band Jon im Fädel, Aufens Lampe an. Und das hören wir uns jetzt mal.

0: Ja, und wenn man heute in eine Gastwirtschaft oder ein Restaurant geht und will essen, da kriegt man einen Schnitzel mit 1 Meter Durchmesser. Die Hälfte schleppen sie alle nach Hause, weil es einfach nicht reinpasst. Und ich finde das unmöglich. Bei uns gab es früher ein kaltes Kotelett, es gab Frikadellen. Ich habe in meinem Leben schon tausende Frikadellen gebraten, immer jeden Tag. Und es gab ein Mettbrötchen und da habe ich mal einem Gast aus Versehen Zucker drauf getan statt Salz. Und der fand das sehr lecker. So entstehen neue Rezepte. Ja, ach, das wollte ich eigentlich gar nicht erzählen, aber das erinnert mich so an meine Jugend. Und an meine Kindheit natürlich auch. Ja, und zu Micky Brühlis zu sagen, der hat zusammen mit Erich Stockglaser, dem ehemaligen Sänger von den Black Fööss, einen Song aufgenommen, den finde ich so klasse und den nehme ich als Ohrwurm der Woche. Lass mal singe und ich wünsche den beiden damit ganz, ganz, ganz viel Erfolg. Ich finde toll.
1: Und da ist er wieder. Helles Ohrwurm. 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Garantiert.

Ein sehr, sehr schöner Text auch. Also ich finde den klasse und ich wünsche Ihnen ganz viel Erfolg damit. Ja, das waren schon wieder 2 Stunden aus dem Studio Drüblingsen. Anders als geplant, kennt ihr bei mir. Und ich hoffe, es hat euch trotzdem gefallen und wir hören uns in einer Woche in alter Frische wieder. Bleibt gesund, werdet gesund. Und jetzt kommen natürlich noch die Allisons mit So Long, Au Revoir, Goodbye, Farewell oder wie auch immer. Alles Liebe aus dem Studio Drüblingsen, eure Ille.

Der Moody Blues aus 1966, Boulevard de la Madeleine. Der Moody Blues sind eine britische Rockband. Sie gelten als maßgebliche Wegbereiter des Symphonic Rocks. Unter den noch aktiven Bands der sogenannten British Invasion sind die Moody Blues nach dem Rolling Stones und The Who die dauerhaft erfolgreichsten, vor allem in den USA, wo sie nach wie vor jedes Jahr touren. Bis heute haben die Moody Blues nach eigener Angabe rund 70 Millionen Alben weltweit verkauft. Boulevard de la Madeleine stammt aus den Beginnjahren von den Moody Blues, als Danny Lane und Mike Pender die Titel schrieben und ihr erste Hit Go Now sich in die britische Top Ten platzierte. 1966 verließ Danny Lane die Band, fügte sich zu den Wings von Paul McCartney und wurde ersetzt von Justin Hayward. In 1967 entstand das Album Days of Future Past. Das war der Anfang von ihrem Erfolg, das bis heute dauert.

Mijn eerste gast is Andrew Gold en zijn titel How Can This Be Love was 1978. Andrew Gold was oorspronkelijk als studiomuziker tätig en begon in de 70er jaren een solo-carrière. Samen met Graham Goldman van 10cc gründete Gold in de 80er jaren die band Wax. Van 1973 bis 1977 arbeitete er intensief met de Sängerin Linda Ronstadt samen. Er war unter anderem Teil ihrer Band und spielte verschiedene Instrumente auf Lindas Alben, die in dieser Zeit veröffentlicht wurden. Ab 1975 arbeitete er eine Solo-Karriere. Er veröffentlichte mehrere Alben und erzielte internationale Hits mit den Singles Lonely Boy und Never Let Us Slip Away. Die 1978er Single Thank You for Being a Friend wurde später zum Titelsong der Comedy-Serie The Golden Girls in der Performance der Sängerin Cynthia Fee. Andrew Gold starb 2011 im Alter von 59 Jahren an einem Herzstillstand.

und weitergeht's mit einem Titel aus 1981, The Cars, Shake It Up. The Cars war eine amerikanische New Wave Pop- und Rockband, die zwischen 1978 und 1985 ihre größte Erfolge hatte. Die Band wurde 1976 in Boston gegründet. 1977 unterschrieben die Mitglieder bei Elektro Records einen Plattenvertrag. The Cars schlugen eine Brücke zwischen den Gitarrenpop und Punk der 70er Jahre, David Bowie, Iggy Pop und dem Keyboards und Synthesizer bestimmte Klang der 80er Jahre. 1984 erreichte die Band mit ihrem Album Heartbeat City und den 5 Singles-Abkopplungen, von denen 4 die Top 20 erreichten, den kommerziellen Höhepunkt. Am erfolgreichsten waren die Titel Drive Platz 3 in den USA sowie You Might Think Platz 7. Shake It Up wurde zu einem der beliebtesten Songs der Cars.

Mal ein kleiner Sprung in der 50er Jahre. 1959, Ray Charles, What I Say. Ray Charles war ein US-amerikanischer Sänger, Songwriter und Komponist. Er wird auch als der hohe Priester der Soul bezeichnet. Sein Einfluss war stilprägend für die Entwicklung von Rhythm and Blues, Blues, Country und Soul. Insgesamt hat er 90 Millionen Tonträgern verkauft. Ray Charles begann als Musiker in Florida und zog 1947 nach Seattle. Dort nahm er im November 1948 als Mitglied des Maxim Trios seine erste Schallplatten auf. Die erste Single, Confession Blues, I Love You, erschien im Februar 1949. Der Titel erzielte Platz 2 der Rhythm & Blues Hitparade, einen beachtlichen Erstlingserfolg. Erst bei Atlantic Records 1952 und 1959 wurde seine Musik in mehrfacher Hinsicht Gesang, Instrumentalstil, Komposition, Arrangement und verwechselbar, da er Gospel- und Jazz-Einflüsse betonte und wurde Charles zu einem der wichtigsten Wegbereiter Musik in der Soul. Mit seiner sechsten Atlantic-Single I've Got a Woman, aufgenommen am 18. November 1954 in Atlanta, gelang ihm sein erster Nummer 1-Hit in der Rhythm and Blues Charts.

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Alain Barrière und Noël Cordier, Tu t'en vas. Alain Barrière war ein französischer Sänger und Komponist. Neben der Arbeit als Ingenieur schrieb er einige Chansons und gewann 1961 mit Cathy den ersten Preis eines Wettbewerbs. Im darauffolgenden Jahr hatte er mit Un Fil Pleuré seinen ersten Erfolg. 1963 nahm er mit seinem Titel Elle était si jolie am Grand Prix Eurovision de la Chanson teil und belegte den 5. Platz. 1975 schaffte er den internationalen europaweiten Durchbruch mit dem Hit Tu t'en vas, ein Duett mit Nicole Cordier. Sie ist französische Sängerin und vertrat Frankreich in 1967 beim 12. Grand Prix de la Chanson mit dem Chanson Il doit faire beau là-bas und erreichte den 3. Platz. Am Grand Prix teilzunehmen, doch konnte sich in der Vorerscheinung nicht durchsetzen. Nach einigen Single-Veröffentlichungen war sie in der Rockoper La Révolution Française zu hören und zu sehen.

Und jetzt ein Titel von UB40 und Chrissy Hynde. Breakfast in Bed 1988. UB40 ist eine britische Reggae-Pop-Band, gegründet 1978 in Birmingham, England. Die Band hatte mehr als 50 Singles in den UK-Charts und erreicht auch beachtlich internationale Erfolge. Sie wurde viermal nominiert für den Grammy Award für Bestes Reggae-Album und 1984 wurden sie für den Brit Award für die beste britische Gruppe nominiert. Es ist eine der meistverkauften Musikgruppen der Welt. UB40 hat mehr als 70 Millionen Alben verkauft und zu ihren Hitsingles gehören ihr Debüt Food for Thought und zwei amerikanische Nummer 1 Hits Red Red Wine und Can't Help Falling in Love. Beide standen auch in den UK-Charts sowie I Got You Babe und Breakfast in Bed zusammen mit Chrissy Hynde.

0: Und jetzt mal wieder ein Titel von Martha Reeves and the Fadellas, Dancing in the Street, 1969. Martha Reeves and the Fadellas war eine US-amerikanische Rhythm and Blues Gesangsgruppe des Labels Motown, die vor allem in den 60er Jahren Erfolg endete. Der endgültige Durchbruch kam mit Love is Like a Heat Wave, das zum ersten Top 5 der US-Pop-Charts der Gruppe wurde und Platz 1 der Rhythm and Blues-Charts belegte. Auf diesen Erfolg hin wurde 1963 das zweite Album der Gruppe veröffentlicht, das den Titel Heatwave trägt. Mit einem weiteren Top-10-Erfolg Quicksand festigte die Gruppe ihren Erfolg. 1964 hatte Martha Reeves and the Vandellas dann ihr größten Erfolg mit Dancing in the Street, das bis auf Platz 2 der Pop-Charts gelangte. 1965 folgte mit Nowhere to Run und 1966 mit I'm Ready for Love zwei weitere Top-10-Hits in den US-Pop-Charts.
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Von der nächsten Gruppe habe ich auch niemals noch einen Titel gespielt. Der Nitty Gritty Dirt Band Mr. Bojangles aus 1971. Die Nitty Gritty Dirt Band ist eine US-amerikanische Folk-, Rock-, Pop- und Country-Band, die 1966 gegründet wurde und bisher mehr als 30 Alben veröffentlicht hat. Im Mai 1966 trafen sich ein paar Freunde, worunter Jackson Browne, sich regelmäßig im McCabe's Guitar Shop in Long Beach, Kalifornien. Sie beschlossen, eine Band zu gründen. Nach einigen Live-Auftritten erhielt die Band einen Plattenvertrag und die Debüt-Langspielplatte Nitty Gritty Dirt Band und die Nachfolger-Langspielplatte Ricochet erschienen 1967. Die Singleauskopplung schaffte es in den US-Top 40 der Popcharts. In 1971 wagte die Nitty Gritty Dirt Band den Schritt weg vom Folk-Rock und begab sich zu einer Aufnahmesession nach Nashville. Die dortige Country-Musikindustrie sperrte sich zunächst gegen ihren Versuch, den traditionellen Akustikklang mit Rockelementen zu mischen. Die Band verzichtete schließlich auf elektrische Instrumente und lud zahlreiche namhafte Bluegrass- und Country-Künstler ein, sowie Earl Scruggs als Gastmusiker.

Mein nächster Gast ist Bob Seger aus 1983 mit seinem Titel Old Time Rock'n'Roll. Bob Seger ist ein US-amerikanischer Rockmusiker, der seine größten Erfolge in den 70er und 80er Jahren hatte. Er ist seit 1961 in der Musikwelt aktiv. Ab 1975, 1976 spielte Seger fast immer mit der Silver Bullet Band als Begleitband. Er hat 18 Alben produziert, von denen 2 Live-Ausgaben sind. Darüber hinaus veröffentlichte er 1994 und 2003 2 Kompilationsalben. Sein meistverkauftes Studioalbum ist Against the Wind, das auf dem Billboard-Album Top 200 die Nummer 1 erreicht und mit 2 Grammys ausgezeichnet wurde.

Und weiter geht's mit einer Titel von The Kings, You Really Got Me, 1964. The Kings sind eine englische Musikgruppe. Sie gelten neben den Beatles, The Who und The Rolling Stones als eine der erfolgreichsten britischen Bands der 60er Jahre, The British Invasion. Heute zählen die Kings zu den Urvätern der Punk und Britpop. Zahlreiche Gruppen wurden und werden durch ihre Musik inspiriert, zum Beispiel The Pretenders. Am 12. Juli 1964 erstand ihre dritte Single You Really Got Me, mit der ihnen der internationale Durchbruch gelang. Insbesondere bis 1967 hatte die Band zahlreiche weitere Hitparaden-Erfolge in Europa und den USA. Dabei machte sich Ray Davies unter anderem mit Kompositionen wie Sunny Afternoon, Dead End Street und Waterloo Sunset neben John Lennon und Paul McCartney einen Namen als einer der besten britischen Songschreibers. Diesmal spiele ich eine Live-Aufnahme von The Kings.

Und weiter geht's mit einem Titel von The Murder's Finest, Piece of Rock 1977. Murder's Finest ist eine US-amerikanische Funk-Rock-Soul-Crossover-Band, die 1970 von meinem Ehepaar Joyce Babe Jean Kennedy und Glenn Doc Murdoch in Atlanta, Georgia gegründet wurde. Ihr erste im August 1976 veröffentlichte Single Fire erreichte in den Vereinigten Staaten Platz 93 der Billboard Hot 100. Ihr drittes Album wurde zum Sprungbrett für die Karriere der multikulturellen Rockband und erhält mit Baby Love den größten Hit der Gruppe in den USA. Mit ihrem Auftritt in der zweiten ARD-Rockplatznacht von 1978, Eurovision-Sendung, in der Essener Kruger-Halle wurden sie auch in Europa einem größten Publikum bekannt und erlangten Kultstatus. Ihre größten Hits also sind Baby Love, dann Piece of Rock und Mickey's Monkey.

jetzt mal wieder ein Titel von Prince. Purple Rain 1984. Prince war ein US-amerikanischer Sänger, Komponist, Songwriter, Musikproduzent und Multi-Instrumentalist. Er war seit 1978 im Musikgeschäft tätig. Vor allem in den 80er Jahren beeinflusste er die internationale Musikszene. Die stilistische Spannbreite seiner Musik reichte von Rhythm and Blues, Funk, Soul, Pop über Rock und Blues bis zum Jazz. Seine Liedtexte schreibt Prince selbst. Zudem komponierte, arrangierte und produzierte auch seine Songs. Außerdem spielte er Instrumente wie E-Bass, Gitarre, Klavier, Keyboard und Schlagzeug. Bei den meisten seiner Studioaufnahmen spielte er alle Instrumente selbst. Den internationalen Durchbruch schaffte Prince im Jahr 1984 mit dem Single und dem Album Purple Rain zum gleichnamigen Film, in dem er auch die Hauptrolle übernahm.

0: 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Hallo liebe Zuhörer, mein Name ist Wolfgang Bredow. Ich präsentiere heute wieder eine Ausgabe des Rock'n'Roll Museums von und mit Werner Voss. Heute kommen wieder zwei Folgen direkt hintereinander, nämlich die Nummer 506 vom 7. April 2007 und die Nummer 507 vom 5. Mai 2007.
1: Guten Abend, liebe Zuhörer. Die heutige Sendung und die in 4 Wochen ist dem Wirken eines Mannes gewidmet, der in 10 Tagen am 17. April in New York das gesegnete Alter von 90 Jahren erreichen wird. Bobby Robinson. Ein Veteran im Bereich der unabhängigen Plattenfirmen seit Ende der 40er Jahre und einer der wenigen schwarzen Unternehmer in diesem beinharten Geschäft. Auf seinen verschiedenen Labels veröffentlichte Bobby Robinson von 1951 bis Ende der 60er Jahre rund 300 Singles, von denen allerdings nur gut ein Dutzend in den nationalen Charts vertreten waren, was Robinson in seiner Arbeit aber keineswegs entmutigte. Bobby Robinson wurde am 17. April 1917 in der kleinen Stadt Union in South Carolina geboren. Anfang der 40er Jahre kam er nach New York und 1946 eröffnete er dort in Harlem einen Plattenladen, der heute nach 60 Jahren

noch immer besteht. Und zwar in der 125. Straße, nur wenige hundert Meter entfernt vom Apollo-Theater, dem legendären Showpalast schwarzer Musik. Durch diese Nähe tauchten bald maßgebliche Leute aus dem Plattenbusiness in Robinsons Laden auf, erkundigten sich nach Verkaufszahlen, neuen Trends und ließen sich von ihm beraten. Dadurch reifte in ihm allmählich der Entschluss, eigene Aufnahmen für eine eigene Plattenfirma zu produzieren und zu veröffentlichen. Und so gründete er dann Ende 1951 zusammen mit seinem 12 Jahre jüngeren Bruder Danny das Robin-Label, das er 1952 aus rechtlichen Gründen in Red Robin umbenannte. Die ersten beachtlichen Erfolge erntete Bobby Robinson im Herbst 1952 mit Can't Do 60 No More von der Vokalgruppe The Dewdroppers und Anfang 1954 mit Shake Baby Shake von dem Blues-Pianisten Champion Jack Dupree.

für sein Red Robin Label nahm Bobby Robinson fast alle Spielformen des damaligen Rhythm and Blues auf. Vokalgruppen, Bluessänger, Instrumentalsolisten und deren Kombos sowie auch vereinzelt Gospelgruppen. Zu den Bluesmusikern gehörte neben Champion Jack Dupree, Sonny Terry und Brownie McGee auch der Gitarrist Alan Bunn, der seine Aufnahme Too Much Competition im November 1953 vorstellte. Und zu den Vokalgruppen auf Red Robin gehörte unter anderem seit Frühjahr 1954 The Scarlets mit dem Leadsänger Fred Parris, der dann 1956 die legendären Five Satins formierte. Zu hören sein sollen aber gleich The Rainbows, ein Quintett aus Washington D.C., dessen Red Robin-Platte Mary Lee im Dezember 1954 erschien und einigen Erfolg an der Ostküste verzeichnete. Und zwar so nachhaltig, dass die Aufnahme im Frühjahr 1956 vom Pilgrim-Label in Boston übernommen und erneut veröffentlicht wurde.

Bis Anfang 1956 erschienen insgesamt 40 Platten auf dem Red Robin Label. Danach beendete Bobby Robinson dieses Unternehmen, weil sein Bruder Danny das Interesse am Plattengeschäft verloren und die Partnerschaft aufgekündigt hatte. Doch nur wenige Monate später wagte Bobby Robinson im Sommer 1956 einen Neuanfang mit einem anderen Label, dem er den prägnanten Namen Whirlin' Disc gab. Grund dafür war der Besuch des jugendlichen Vokalquintetts The Channels aus Harlem, um den gerade 15-jährigen Leadsänger Earl Lewis in Robinsons Plattenladen. Robinson war von den Channels so begeistert, dass er sie umgehend unter Vertrag nahm und am 29. Juni 1956 folgte die erste Aufnahmesession, in der die von Earl Lewis geschriebenen Songs The Closer You Are und Now You Know entstanden. Wenige Tage später waren die Songs auf der ersten Single des Whirlin' Disc Label zu hören und The Closer You Are entwickelte sich schnell zu einem Top-10-Hit im Großraum New York. Da Bobby Robinson für den Vertrieb auf USA-weiter Ebene die finanziellen Mittel fehlten, schloss er für Whirlin' Disc eine Partnerschaft mit Jerry Blaine, einem Visitenmann im Plattenbusiness, der schon seit 1946 mit seinem Jubilee-Label im Geschäft war und über ein großes Vertriebssystem verfügte. Nun aber Earl Lewis and the Channels.

Für sein Whirlin' Disc-Label produzierte Bobby Robinson bis Juni 1957 insgesamt 10 Singles, und zwar ausschließlich mit jungen schwarzen Vokalgruppen. Denn zu dieser Zeit erfreuten sich derartige Street-Corner-Gruppen an der Ostküste ungeheurer Popularität beim ebenfalls jugendlichen Publikum. Dieses Phänomen war gekennzeichnet von der Hoffnung und auch trügerischen Verheißung, dass jede Gruppe es schaffen könne, wenn sie nur einen guten Song schreiben und eine Platte aufnehmen würde. Dass dabei jugendlicher Enthusiasmus häufig skrupellos ausgenutzt wurde, gehörte damals zum normalen Geschäftsgebaren vieler Plattenfirmen. Hier nun 3 weitere Aufnahmen, die Bobby Robinson auf Whirlin' Disc veröffentlichte. Zuerst das Quartett The Continentals aus Brooklyn mit seiner 2. Single vom März 1957. Die beiden Songs Soft and Sweet und Picture of Love waren schon am 13. November 1956 aufgenommen worden. Danach ebenfalls aus New York das Quintett The Pretenders mit Part-Time Sweetheart, entstanden am 1. Februar 1957. Leadsänger der Pretenders war Jimmy Jones, der später als Solist 1960 mit Handyman und Good Timin' 2 Top-10-Hits verbuchen konnte. So.

Da Bobby Robinsons Geschäftspartner beim Whirlin-Disc-Label Jerry Blaine schon im Herbst 1956 durch eine schwere Erkrankung für eine weitere gedeihliche Zusammenarbeit nicht mehr zur Verfügung stand, entschloss sich Robinson im November 1956 zur Gründung eines weiteren Labels, Fury Records. Und dafür nahm er als erstes die New Yorker Vokalgruppe The Teen Chords mit dem damals 12-jährigen Louis Lyman unter Vertrag. Louis Lyman war der Bruder von Frankie Lyman, der mit seiner Gruppe The Teenagers Anfang 1956 zum internationalen Star geworden war. Die erste Fury-Single von Louis Lyman und The Teen Chords, I'm So Happy, zeigte beachtlichen lokalen Erfolg, aber der Sprung in die nationalen Charts blieb aus. Hier gleich die dritte Fury-Single 1006 von Louis Lyman and the Teen Chords, auf der der 12-Jährige im Sommer 1957 dreist verkündete »I'm not too young to fall in love«. Neben den Teen Chords verpflichtete Bobby Robinson für sein Fury-Label eine weitere schwarze Kindergruppe, The Co-Dogs, mit der 15-jährigen Leadsängerin Pearl McKinnon, die ebenfalls im Sommer 1957 voller Unschuld in Anführungsstrichen von der Liebe zwischen Little Boy und Girl sang.

Auf dem Fury-Label veröffentlichte Bobby Robinson anfänglich ausschließlich schwarze Vokalgruppen. Das änderte sich ab Herbst 1957, als Robinson auf Fury 1008 das schwarze Duo Bobby and Buddy mit dem Titel What's the Word Thunderbird herausbrachte. Eine leichte Variation des Originals von Dossie Terry auf King Records. Hinter dem Namen Bobby and Buddy steckten Bobby Dunn und John Buddy Barnes, die seit 1954 in der Vokalgruppe The Empires gesungen hatten, von der 1957 auch zwei Singles auf Bobby Robinsons Whirlin' Disc Label erschienen waren. Anfang 1958 produzierte Bobby Robinson für Fury dann auch erstmals Aufnahmen mit weißen Interpreten. Zuerst mit dem Vokaltrio The Emotions und dann mit The Duels, ein Duo aus New Jersey, das im Februar 1958 mit Wait Up Baby auf Fury 1013 dem Sound der Everly Brothers nacheiferte, allerdings ohne Erfolg.

Im Sommer 1958 kam ein Blues-Sänger und Gitarrist zum Fury-Label, der schon Ende 1953 mit Bobby Robinson bei dessen Red Robin-Label zusammengearbeitet hatte, Alan Bunn. Seine damalige Aufnahme Too Much Competition war ja vorhin zu hören. Inzwischen hatte sich der 33-jährige Alan Bunn den Bühnennamen Tarheel Slim zugelegt und seine ersten neuen Aufnahmen für Bobby Robinson auf Fury 2016 waren zwei mitreißende rockige Bluesnummern, nicht zuletzt durch die Mitwirkung des fantastischen Gitarristen Jimmy Spruill. Doch leider fanden weder Number 9 Train noch Wildcat Tamer die besondere Beachtung der Plattenkäufer. Und ebenso erfolglos blieb auch das wilde I'm Gonna Catch You von Curtis Carrington auf Fury 2018 im Frühherbst 1958. Von Curtis Carrington ist mir nichts weiter bekannt, außer dass von ihm Anfang 1959 eine weitere Single auf G Records erschien, deren Aufnahmen aber recht enttäuschend ausfielen.

Im Frühjahr 1959 kreuzt in Bobby Robinsons Plattenladen in Harlem der Bluesmusiker Wilbert Harrison auf und bat Robinson, mit ihm einen Song aufzunehmen, der bei seinen Auftritten seit Jahren besonders gut beim Publikum ankam, nämlich Kansas City, das im Original als Casey Loving 1952 von Little Willie Littlefield aufgenommen worden war und damals keinen besonderen Erfolg hatte. Wilbert Harrison stand zwar seit 1954 beim Savoy-Label unter Vertrag, erklärte aber gegenüber Robinson, dass der Savoy-Eigentümer Herman Lubinsky ihn rausgeschmissen habe. Und so willigte Robinson im Frühjahr 1959 in die Aufnahme von Kansas City mit Wilbert Harrison ein, die sich dann schnell zu einem Millionenhit entwickelte, der Mai 1959 die Spitze der US-Charts erreichte. Doch dieser Riesenerfolg sollte Bobby Robinson wenig Freude bereiten, denn Savoy-Boss Lubinsky verklagte ihn nun auf Schadensersatz, weil der Savoy-Vertrag mit Harrison rechtlich noch Gültigkeit besaß. Und der Musikverlag der Autoren von Kansas City, Jerry Leiber und Mike Stoller, erhob eine weitere Klage wegen der Songtantiemen. Diese massiven Geldforderungen veranlassten daraufhin Bobby Robinson, seine Aktivitäten mit dem Fury-Label vorerst bis zum Ausgang der Prozesse einzustellen. Ja, soweit der erste Teil über Bobby Robinson und seine Plattenfirmen. Zum Ausklang, soweit die Zeit noch reicht, noch die Instrumentalnummer Kansas City March vom November 1959 mit dem Gitarristen Jimmy Spruill, der schon bei Wilbert Harrisons Kansas City Aufnahme für die Gitarrenbegleitung gesorgt hatte. Und damit dann bis in 4 Wochen am 5. Mai. Bis dahin, tschüss, ihr Werner Voss.

0: 1956 folgte mit Whirlin Disc ein neues Label, das nur knapp ein Jahr aktiv war. Zuvor schon hatte er im November 1956 mit Fury Records ein weiteres Label gegründet. Hatte Robinson mit seinen Platten, deren Aufnahmen er auch produzierte, bisher nur lokale Erfolge im Großraum New York und an der Ostküste verzeichnen können, so brachte ihm im Mai 1959 die Fury-Single 1023 mit Wilbert Harrison und dem Song Kansas City endlich einen Nummer-1-Hit in den US-Pop-Charts. Doch dieser Volltreffer war für Robinson wegen der Songrechte und aus vertragsrechtlichen Gründen mit Schadensersatzklagen verbunden, die ihn veranlassten, das Fury-Label vorerst einzustellen, um einem finanziellen Zugriff der Kläger auf die Firma Fury auszuweichen. Stattdessen startete er noch im Mai 1959 mit Fire eine neue Plattenfirma, die bis Ende 1962 dann gut 60 Singles und 6 LPs veröffentlichte. Hier nun 3 frühe Fire-Singles in unmittelbarer numerischer Reihenfolge, sämtlich erschienen im November 1959. Zuerst auf Fire 1007 der bis heute leider unbekannte Rockin' Bradley mit Lookout, eine Textcollage aus Little Richard Songtiteln. Von Rockin' Bradley war zuvor schon 1958 bei einem anderen New Yorker Kleinlabel Hull Records eine Single erschienen, die ich aber nicht kenne. Danach der damals schon 48-jährige Bluesmann Buster Brown, dessen Aufnahme Fannie Mae auf Fire 1008 sich bis April 1960 zu einem Nummer-1 Rhythm and Blues-Hit entwickelte. Und schließlich noch auf Fire 1009 das Ehepaar Alan Bunn und Anna Lee Sanford, die sich auf Platten Tar Heel Slim and Little Ann nannte, mit seiner poetischen Liebeserklärung »Lock me in your heart and throw away the key«.
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Den Schadensersatzprozess wegen der Kansas City-Platte konnte Bobby Robinson im Sommer 1959 durch einen Vergleich beenden, der ihn aber rund $50.000 kostete. Neben dem Fire-Label und dem ab September 59 reaktivierten Fury-Label etablierte Robinson dann im Spätherbst 59 ein weiteres neues Label, Fling Records. Während er mit Fire und Fury den Rhythm and Blues-Markt bediente, hatte er mit Fling einen für ihn bis dahin fremden Bereich im Auge, die Sparte der weißen Popmusik. Und um es vorwegzunehmen, der Versuch misslang, denn mit keiner der 18 Fling-Singles bis Sommer 1962 erreichte er eine Platzierung in den Charts. Fling Records startete mit der recht ungewöhnlichen Seriennummer 711. Hier die beiden ersten Fling-Singles. Zuerst Rockin' Chair Rock mit Jerry Dawn, damals schon 28 Jahre alt, von dem zuvor 4 Singles bei King und Arvin Records erschienen waren. Anschließend auf Fling 712 I'll Stop Crying mit Bill Quad, über den mir keinerlei Informationen vorliegen.

Ende Oktober 1959 hielt sich Bobby Robinson für Promotionzwecke kurzzeitig in Chicago auf und traf dort endlich einen Bluesmusiker, den er seit Jahren bewunderte, Elmo James, den Meister der Slide-Gitarre. Und da Elmo James damals ohne Plattenvertrag war, nahm ihn Robinson umgehend unter Vertrag und ließ Anfang November 1959 schnell eine erste Aufnahmesession in Chicago folgen. Dabei entstand die Instrumentalnummer Bobby's Rock, die Robinson dann im Dezember auf Fire 1011 veröffentlichte. Und aus der gleichen Session stammte auch The Sky is Crying, das im März 1960 auf Fire 1016 erschien und dann bis auf Position 15 der Rhythm and Blues Charts vordringen konnte. Elmo James.

Nun wieder zwei Aufnahmen, die Bobby Robinson auf seinem Fling-Label veröffentlichte und damit auf den weißen Teenager-Markt abzielte. Beide Aufnahmen waren übrigens keine Eigenproduktionen von Robinson, sondern Fremdproduktionen, die von ihm angekauft wurden. Zuerst von Ende 1959 oder Anfang 1960 auf Fling 713 Dennis Volk mit You're the One, eine mitreißende Rock'n'Roll-Nummer mit zwei Gitarren-Soli. Im Kontrast dazu stand im Frühjahr 1960 der damals 19-jährige Tony Cosmo, ein Sänger in der Art von Fabian, mit seinem Song Ponytail Annie and Crooked Joe. Auf Fling 716, harmloser Pop-Rock'n'Roll, teilweise garniert mit Chor- und Streicherbegleitung. Thrill me once.

Im Juli 1960 konnte Bobby Robinson dann erneut einen großen Erfolg verbuchen, als die Aufnahme »There's Something on Your Mind« mit dem New Orleans-Vokalisten Bobby Marchion, ehemals Leadsänger bei Huey Piano, Smith and the Clowns, die Nummer

1 der Rhythm & Blues Hitliste erreichte. Diese Aufnahme möchte ich aber hier aussparen, weil ich sie einfach als langweilig ansehe, denn sie besteht überwiegend aus einem gesprochenen Text. Stattdessen 2 andere Bobby Robinson-Produktionen vom September 1960. Zuerst auf Fling 720 das Instrumental Air Raid von Curly Hamner and the Cooper Brothers. Der Schlagzeuger Curly Hamner hatte zuvor seit den frühen 50er Jahren in der Big Band von Lionel Hampton gespielt. Anschließend die schwarze New Yorker Vokalgruppe The Starlights mit dem Leadsänger Jackie LaRue. Ihre Aufnahme Way Up in the Sky auf Fury 1034 wurde durch ein Solo von Jimmy Spruill, dem hervorragenden Gitarristen der Houseband von Bobby Robinson, bereichert.

Wie unterschiedlich sich Spielarten von Rhythm and Blues Musik Ende 1960, Anfang 1961 ausnahmen, das belegen die drei folgenden Aufnahmen auf Bobby Robinsons Fire Label. Zuerst von Ende 1960 auf Fire 1030 nochmals Alan Bunn alias Tar Heel Slim im Duett mit seiner Ehefrau Little Ann Sandford und dem Titel Security, rockiger, instrumentalkraftvoller City Blues. Merkwürdigerweise wurde diese Aufnahme 4 Jahre später, Ende 1964, nochmals veröffentlicht, diesmal vom Chicagoer Checker Label und mit der Interpretenangabe The Lovers. Völlig anders dagegen der sparsame Instrumentalsound der texanischen Country-Blues-Legende Sam Lightnin' Hopkins, damals knapp 49 Jahre alt, dessen Song Mojo Hand Bobby Robinson im Januar 1961 auf Fire 1034 veröffentlichte. Und dazu wiederum im Gegensatz kündigte einen Monat später die Aufnahme Can't Stop Movin' von Johnny Sheff auf Fire 1036, die damals im Ansatz befindliche Entwicklung von Rhythm and Blues zum Soul hin an.

0: Bereits 1959 hatte Bobby Robinson eine Zusammenarbeit mit dem weißen Marshall Seahorn begonnen, die von beiden später in recht unterschiedlicher Weise dargestellt und gewichtet wurde. Während Robinson Seahorn lediglich die Rolle seines Promotionmannes für die Südstaaten zuschreibt, nahm der im Dezember letzten Jahres verstorbene Marshall Seahorn auch die Funktion als Produzent für sich in Anspruch. Fest steht jedenfalls, dass die gleich folgende nächste Hitplatte auf Robinsons Fury-Label den Aufdruck A Seahorn and Robinson Production aufweist, nämlich die Originalversion von Ya Ya mit Lee Dorsey aus New Orleans, die Anfang November 1961 die Nummer 1 der Rhythm and Blues Charts und Platz 7 der Pop-Hitliste belegte. Bobby Robinsons musikalische Vorliebe galt aber weiterhin dem Blues, und so veröffentlichte er im Dezember 1961 auf Fire 504 eine der heute berühmtesten Nummern von Elmore James, Shake Your Moneymaker. Und ebenfalls heute ein Klassiker folgte im Januar 1962 auf Fire 507, Sugar Baby von Buster Brown.
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Die frühen 60er Jahre brachten Bobby Robinson noch einige weitere Hits, so mit Gladys Knight and the Pips, mit dem Duo Don Gardner and Dee Dee Ford, mit der Instrumentalkombo Les Cooper and the Soul Rockers und mit dem Saxophonisten King Curtis, dessen Nummer 1 Rhythm and Blues Hit Soul Twist vom April 1962 auf Enjoy 1000 Sie gleich zum Ausklang hören werden. Davor aber noch einmal Lee Dorsey mit Behind the Eight Ball vom März 1962 auf Fury 1061. Ab 1963 ließ Bobby Robinson dann allmählich seine Aktivitäten als Labelbetreiber auslaufen. Lediglich das Enjoy-Label führte er mit einigen zeitlichen Unterbrechungen bis 1982 weiter. Hauptsächlich betrieb und betreibt er die internationale Vermarktung zur Wiederveröffentlichung der alten Aufnahmen seiner Labels Red Robin, Whirlin Disc, Fury, Fire, Fling und Enjoy, mit denen er seit 1951 für mehr als ein Jahrzehnt einen wesentlichen Beitrag zur amerikanischen Populärmusik geleistet hat. Und übrigens, seinen Plattenladen in Harlem, mit dem 1946 alles begonnen hatte, betreibt der inzwischen 90-jährige Bobby Robinson auch noch immer. Ja, und damit verabschiede ich mich bis in 4 Wochen am 2. Juni. Bis dahin, tschüss, Ihr Werner Voss.

Das war das Rock'n'Roll Museum von Werner Voss mit den Folgen 506 und 507 vom 7. April und 5. Mai 2007. Mein Name ist Wolfgang Credo. Ich sage Tschüss, bis zum nächsten Mal, nächste Woche am selben Ort, zur selben Zeit. Bis dann.

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2: Ich bin in alter Frische wieder für euch da. Und das ist gut so. Herzlich willkommen, einen wunderschönen guten Tag und wir lassen alles schütteln direkt. Shaking all over. Johnny Kidd and the Pirates.

Es war auch ein Hit für die Lords und für viele, viele andere. Shaking All Over. Das war das Original aus dem Jahr 1960 von Johnny Kitch and the Pirates. Ich hoffe, ich kann euch heute ein bisschen glücklicher machen mit der Musik. I want to make you very happy. Wir sind The Rumor. Das war die Begleitband von Graham Parker.

Das war im Jahr 1978. Da löste sich die Band The Rumour von ihrem Frontmann Graham Parker für ein Album. War nicht gerade ein Erfolg und ein Stück davon, das war das gerade gehörte. I Want to Make You Very Happy. 1978, das war auch die Zeit, in der diese Band hier ein paar Erfolge feiern konnte. Lindisfarne, inzwischen absolut in Vergessenheit geraten. Aber wir haben keine Zeit zu verlieren. No time to lose. Lindisfarne.

Die Musik wird jetzt nicht nur aktueller, nein, auch der Sound ändert sich total. Aus dem letzten, immer noch aktuellen Album von Susie Quadro, entstanden im Lockdown, deshalb der Isolation Blues.

Ach, ich habe ihn hinter mir. Den Isolation Blues, Susie Quadro. Noch ein bisschen Musik zum Thema. Für alle, die sich gerade da drinnen befinden. Leute, es kommen wieder bessere Zeiten. John Lennon, Isolation.

John Lennon, Isolation. Jeff Beck hat zusammen mit Johnny Depp im letzten Jahr davon eine interessante Neuaufnahme gemacht. Und jetzt gibt's auch das dazugehörige Album. 18 heißt das. Und da hören wir mal rein. What's Going On heißt es da. Jeff und Johnny. Beck und Depp.

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1: Da wir immer noch Juli haben, heißt das immer noch Freedom. Und kommt von der Kultband Journey. Ist das eine Kultband? Ja, kann man sagen. Sie stehen zusammen. United, we stand.

Wir stehen zusammen. Johnny, aus unserem Album des Monats Juli, Freedom. Einen Titel daraus gibt es noch in dieser Sendung und in diesem Monat. In gut einer Stunde. Johnny, eine Band, die sehr, sehr viele Umbesetzungen hatte im Laufe ihrer Karriere. Ich glaube, es ist nur noch ein Gründungsmitglied dabei. Aber allesamt altgediente Musiker. Wer weiß, was diese Band hier noch vor sich hat. Der Nachwuchs des Classic Rock, ja. Greta Van Fleet. My Way Soon.

Ich finde sie einfach klasse. Greta Van Fleet, die Kritiker waren am Anfang von ihnen auch sehr, sehr begeistert. Das sind die neuen Led Zeppelin. Jetzt sagen einige, das ist ja bloß nur noch eine Kopie. Also man soll die jungen Leute lassen. Es gibt so wenig Nachwuchs in diesem Bereich der Rockmusik. Ich finde, da ist Potenzial drin. Greta Van Fleet. Wer lieber das Original möchte, kein Problem. Hier sind Led Zeppelin. Houses of the Holy.

Down Home. Manfred Mann's Earth Band 1972. Da waren sie noch nicht so wirklich erfolgreich. Das änderte sich ein paar Jahre später. 1976, da kam Spirits in the Night, ein großer Single-Erfolg für Manfred Mann's Earth Band. Im Gegensatz zum Originalstück von Bruce Springsteens Debütalbum Greetings from Ashbury Park, NY. Und da war der Geist noch einsam. Denn bei Bruce Springsteen hieß es nicht Spirits, sondern Spirit in the Night.

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1: Aber kein Grund zum Schreien. Schon gar nicht für einen Schreckensschrei. Einen Scream. Lindsay Buckingham.

Von seinem letzten Album, Lindsey Buckingham. Das Album heißt genauso wie er, Scream. Und wir bleiben noch ein bisschen beim Thema. Scream, schreien. Schrei für mich, Scream for me, Beyond the Black.

Melodic Rock von Beyond the Blank. Scream for me. Und es wird noch ein bisschen weiter geschrien. Ein schreiendes Schwein in der Nacht? Egal. Screaming Night Hawk. Steppenwolf.

Ach, waren jetzt drei Titel, die den Scream, den Schrei zum Thema hatten. Und zum Abschluss gibt's noch einen vierten. The Sound of a Screaming Day. Golden Earring.

Aber wenn das der Sound eines schrecklichen, eines schreienden Tages ist, dann geht's ja. Ich hoffe, ihr habt nicht so einen Tag, ihr habt einen guten Tag. Nicht nur einen guten Tag, sondern einen perfekten Tag. The Perfect Day. Fischer Sie. Yo.

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4: Wir starten in die Stunde 2. Etwas ruhiger. Aber so wird es nicht bleiben, das kann ich euch versprechen. Gibt's wieder Aktuelles von Miss Wilson, von Ann Wilson. Fighten of Life.

Für Hollywood hat's bei mir nicht gereicht, aber immerhin darf ich hier in diesem tollen Radiosender moderieren. Aber wir schauen mal nach Hollywood. Rein musikalisch. Zusammen mit den Cranberries.

Das war der Hollywood Blues von den Waterboys. Und noch einen dritten zum Thema Hollywood hier. Die Frau sagt, sie ist Hollywood. Baby, I'm Hollywood. Musik von Judith Hill.

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1: kommt immer noch von Journey und heißt Freedom. Und da der Juli zu Ende geht, hören wir zum letzten Mal rein. Auch wenn es da heißt Holding On.

Journey, Holding On. Das war das Album des Monats Juli. Freedom von Journey. Und wir sind alle gespannt, was im August das Album des Monats hier in den Sound Nuggets wird. Der Juli tatsächlich schon um, mein Gott. Darauf nehmen wir erstmal einen Cognac. Zusammen mit Buddy Guy. Und auch Jeff Beck ist schon wieder mit von der Partie. Und auch Keith Richards.

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Call Me Ike. Bunny Guy. Zusammen mit Jeff Beck und Keith Richards. Hier kommt noch so ein alter Hauding der Musik. Diane DiMucci. Mit über 80 Jahren machte er Blues with Friends. Und es folgt hier der zweite Teil des Albums. Stomping Ground. Und wie er selber sagt, trinkt er seit ewigen Zeiten keinen Alkohol mehr. Der Dion. That's what the doctor said.

Auf dem Hügel steht ein Gitarrist. Einer der Könige der Gitarristen. Der King of the Hill. Und der heißt Simon McBride.

Und ich komme in diesen Tagen einfach nicht drum rum, wenn ich hier Musik auflege, irgendein Live-Stück der Rolling Stones aufzulegen. 1973 in Brüssel. Tumbling Dice.

0: Merci, merci bien. 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
2: Und eins dieser Goldstücke, das heißt Reach Out, I'll Be There. 1967 zum ersten Mal von den Four Tops veröffentlicht und unzählige Male gecovert. Und hier eine Version von Jimmy Barnes live.

Das ist so ein Stück, da hört man, dass der Musiker, Jimmy Barnes in diesem Fall, wirkliche Freude dran hat, dieses Stück zu performen. Und auch diese Dame hier, die hat Freude dran, diese Art von Musik zu machen. Sean Murphy, Mellow Classic, Living in the Palace of the King.

Sean Murphy, Living in the Palace of the King. Auch dieser Mann hat dieses Stück mal performt. Kenny Wayne Shepherd. Hiermit, Ride of Your Life.

Kenny Wayne Shepherd ist auch auf diesem Stück hier im Hintergrund zu hören. Oh, Musik von Heath Wienand. Er hatte sich auch vor einigen Jahren ein paar Freunde ins Studio geholt. Und da war eben Kenny Wayne Shepherd auch dabei. Auch Sam Moore von Sam & Dave ist da dabei. Tommy Shannon, Chris Lake, um nur ein paar zu nennen. Heath Wienand and Friends. Crossfire.

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